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1: Um 7 Uhr mit Claudia Drews. Städte, Gemeinden und Behörden bereiten sich auf die extreme Hitze heute und am Wochenende vor. Zum Beispiel sind schon viele Veranstaltungen abgesagt worden. Aus der NDR Nachrichtenredaktion Jan Busche.
2: Das Kulturfestival Duderstadt Open Air in Niedersachsen, die große Parade der Harley Days oder der Halbmarathon in Hamburg, Jugendsportspiele in Neubrandenburg. Um die Gesundheit der Menschen zu schützen, können diese und andere Events am Wochenende nicht stattfinden. In vielen Regionen haben außerdem die Straßenmeistereien ihre Bereitschaft erhöht. Strecken sollen verstärkt kontrolliert werden. Denn bei großer Hitze treten oft Schäden am Asphalt auf. Die Bahn rät Reisenden, geplante Fahrten zu verschieben. Tickets dürfen kostenlos storniert werden.
1: Mehr Infos zur Hitze im Norden gibt es auch auf ndr.de. Die Bundesregierung und die Ministerpräsidenten haben sich auf eine Finanzreform geeinigt. Damit sollen Länder, Städte und Gemeinden entlastet werden. Kanzler Merz spricht von einer wegweisenden Entscheidung. Aus Berlin Dagmar Pepping.
3: Ab dem 1. September gilt. Der Bund übernimmt 80% der Mehrkosten, wenn der Bundestag ein neues Leistungsgesetz beschließt, durch das Ländern und Kommunen höhere Ausgaben entstehen. Die vereinbarte Regelung greift ab einer Grenze von 200 Millionen Euro. Niedersachsens Ministerpräsident Lies von der SPD bezeichnete die Einigung mit dem Bund als fairen Ausgleich. Der rheinland-pfälzische Ministerpräsident Schnieder von der CDU lobte die Übereinkunft ebenfalls. Nach seinen Angaben liegt das Entlastungspotenzial für die Kommunen im nächsten Jahr bei 3 Milliarden Euro.
1: Verbraucherinnen und Verbraucher haben künftig ein Recht, ihre Haushaltsgeräte oder Smartphones reparieren zu lassen. Der Bundestag hat ein Gesetz dafür beschlossen. Damit wird eine Richtlinie der EU umgesetzt. Aus Berlin, Maximilian Ulrich.
4: Das Ziel? Weniger Elektroschrott und mehr Aufträge für heimische Reparaturbetriebe. Das Recht gilt für alle Geräte, bei denen Hersteller schon jetzt Ersatzteile für eine bestimmte Zeit anbieten müssen. Das sind vor allem technische Geräte wie Smartphones, Tablets oder Kühlschränke. Außerdem müssen Hersteller ihre Geräte zukünftig so bauen, dass sie auch repariert werden können. Das Recht auf Reparatur wurde am Donnerstagabend im Bundestag beschlossen und gilt ab dem 31. Juli.
1: Ein Team des Technischen Hilfswerks will heute nach Venezuela abreisen, um dort nach den schweren Erdbeben zu helfen. Geplant ist, dass knapp 50 THW-Kräfte vom Flieger Horst Wunstorf in Niedersachsen starten. Sie sollen mit einer Bundeswehrmaschine nach Venezuela gebracht werden. Dort werden sie bei der Suche nach Verschütteten helfen. Etwa 40.000 Menschen werden noch vermisst. Die Zahl der Toten ist laut Behörden auf mindestens 235 gestiegen. Im Prozess um den Anschlag auf den Magdeburger Weihnachtsmarkt wird heute das Urteil erwartet. 2024 waren dabei 6 Menschen getötet und mehr als 300 verletzt worden. Aus Magdeburg Annette Schneider-Solis.
5: Um Betroffenen die Aussage zu ersparen, stellte die erste große Strafkammer ihnen frei, ob sie in den Zeugenstand treten wollen. Alternativ wurden ihre Aussagen bei der Polizei im Selbstleseverfahren eingeführt. Nach 7,5 Monaten juristischer Bestandsaufnahme kommt für den Täter nur eine lebenslange Haft in Frage. Ihm wird 6-facher Mord und, nach Ansicht der Staatsanwaltschaft, 202-facher Mordversuch und 4-fache Körperverletzung vorgeworfen. Staatsanwaltschaft und Nebenkläger fordern zudem die Anerkennung der besonderen Schwere der Schuld und eine anschließende Sicherungsverwahrung.
1: Bei der Fußball-WM hat das deutsche Team sein letztes Gruppenspiel verloren mit 1:2 gegen Ecuador. Silke Heine aus dem ARD-WM-Team.
6: Während die DFB-Kicker mit gesenkten Köpfen vom Platz schleichen, jubeln die Ecuadorianer ausgelassen. Mit dem Sieg gegen den viermaligen Weltmeister sichern sie sich als Gruppendritte den Einzug ins 16. Finale, den Deutschland schon sicher hatte. Zweiter wird die Elfenbeinküste nach einem 2:0 gegen Curaçao. Paraguay sichert sich mit einem 0:0 gegen Australien Platz 3 in Gruppe D, ist einer von noch 4 möglichen Gegnern der DFB-Auswahl am Montag in Boston. Auch Schweden kommt dafür in Frage nach einem 1:1 gegen Japan in Gruppe F. Die Türkei verabschiedet sich mit einem 3:2 Sieg gegen die USA von der WM. Der Co-Gastgeber stand schon zuvor als Gruppensieger fest. In Gruppe F thronen die Niederlande ganz oben nach einem 3:1 Sieg gegen Tunesien.
1: Und das waren die Nachrichten.
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7: Und damit einen wunderschönen guten Morgen erstmal. Wir haben es aktuell sonnig hier in Oldenburg bei 18 Grad und das bleibt den ganzen Tag auch fast ununterbrochen. Erst gegen Abend können vereinzelte Wolken auftreten, das Ganze bei heutigen Höchstwerten von 36 Grad. Ich glaube, es muss nicht extra gesagt werden, aber es liegt eine amtliche Hitzewarnung vor. In der Nacht ist es überwiegend wolkig, die Temperaturen sinken auf um die 23 Grad ab. Und das Wochenende wird ähnlich wie heute. Samstag gibt es nur vereinzelte Wolken den Tag über bei Höchstwerten von 34 Grad. Sonntag dann dafür mehr Wolken als Sonne, teils auch mit Regen und Gewitter bei Temperaturen bei 30 Grad.
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7: Die A29 Anschlussstelle Oldenburg-Hafen zur Auffahrt Richtung Osnabrück ist weiterhin gesperrt, das Ganze noch bis voraussichtlich Anfang Juli. Ansonsten aber freie Fahrt auf den Fernstraßen in und um Oldenburg. Wir werfen einen Blick ins Stadtgebiet. Hier ist die Nahnoster Straße halbseitig stadteinwärts gesperrt und zwar in Höhe der Hausnummern 6 bis 40. Die Alexanderstraße bleibt weiterhin halbseitig zwischen der Kreuzung Bürgerbuschweg und der Eisenbahnüberführung gesperrt und zwar stadtauswärts. Die Straßburger Straße ist zwischen dem Berliner Platz und der Donnerschwerer Straße gesperrt. Das Ganze ist ab morgen aber wieder frei. Es gibt darüber noch abschnittsweise Sperrungen am Bahndamm. Die Straße Siebenberge, die ist gesperrt im Einmündungsbereich der Wilhelmshavener Heerstraße und die Ludwigstraße bleibt ebenfalls voll gesperrt. Gucken auf unsere Dauerbaustellen. Zwei Stück haben wir hier in Oldenburg. Und zwar einmal in der Tirpitzstraße und einmal in der Ziegelhofstraße. Und zu guter Letzt wird natürlich auch geblitzt. Die Blitzer sind heute aufgestellt worden im Hartenscherdamm und in der Müliusstraße. Und das war es auch schon vom Verkehr hier in Oldenburg. Kommen Sie weiterhin gut und vor allen Dingen sicher durch den Verkehr im Nordwesten mit Ihrem Lokalsender Oldenburg 1. Wir fangen jetzt an mit dem Morgen hier auf Oldenburg 1. Im Studio für Sie ist Thorben Radtke und wir hören jetzt ein bisschen Midnight Driver von Joel Zarracola.

damit auch nochmal ganz offiziell einen wunderschönen guten Morgen, Oldenburg. Wir schreiben den 26. Juni 2026. Viertel nach sieben haben wir es gleich und heute auf dem Programm steht eine lebendige Bibliothek im PFL, die morgen Nachmittag geöffnet hat, eine Wanderausstellung zum Thema Toleranz im Staatstheater und die Frage, wohin man den eigenen Sommerurlaub hinverlegen könnte. Darüber hinaus alles wie immer, die Veranstaltungstipps gibt's immer um 10 vor und die lokalen Nachrichten immer um halb. Und natürlich denken Sie dran bei den Temperaturen, trinken Sie über den Tag verteilt genug Wasser, benutzen Sie genug Sonnencreme und bleiben Sie im Schatten. Hier geht's jetzt weiter mit Gib mir mehr Du von Paul und in einer Viertelstunde machen wir hier weiter mit den Lokalnachrichten.

0: Ein bisschen Father John Misty hier um 7:30 auf Oldenburg 1 und mit 7:30 ist es natürlich Zeit für die ersten Lokalnachrichten des Tages und die gibt's jetzt live im Studio von Franziska Zaden.
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3: Das in diesem Jahr neu gestartete Förderangebot der Oldenburger Stadtteilbudgets konnte einen erfolgreichen Start verzeichnen. In der ersten Antragsrunde gingen 38 Anträge für vielfältige Projekte ein. Die Stadt sieht sich in der hohen Nachfrage darin bestätigt, dass die Budgets eine sinnvolle Ergänzung zu bestehenden Fördermöglichkeiten darstellen. Besonders für kleine Projekte seien die Stadtteilbudgets von Vorteil. Ab dem 1. Juli entfallen die Jahresgebühren für Kinder und Jugendlichen bis 18 Jahren in der Landesbibliothek. Außerdem wird die Ausweisverlängerungsgebühr ersetzt durch eine Jahresgebühr von 24 Euro. Die Gebühren bei verspäteter Rückgabe für Erwachsene werden auf 50 Cent erhöht. Dafür entfallen Ausleihgebühren für Spielfilme, Serien und Konsolenspiele sowie Hörspiele und vieles mehr. Ziel ist es, den Zugang zur Bibliothek insbesondere für junge Menschen zu erleichtern. Oldenburg hat einen neuen Lamberti-Engel gefunden. Die 6-jährige Milein ist dieses Jahr das Gesicht des Lamberti-Markts im November. Rund 40 Bewerbungen gingen bei der Marktverwaltung ein, aus denen eine Jury gewählt hat. Der Lamberti-Engel wird nun für Marktwerbung genutzt.
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0: Es ist aktuell sonnig hier in Oldenburg bei 19 Grad und den gesamten Tag bleibt es auch fast ununterbrochen sonnig. Erst gegen Abend können vereinzelte Wolken am Himmel auftreten, das Ganze bei Höchstwerten von 36 Grad. Ich glaube, das ist nicht mehr notwendig zu sagen, aber es liegt eine amtliche Hitzewarnung vor. Diese Nacht wird's überwiegend wolkig, die Temperaturen fallen auf um die 23 Grad ab und das Wochenende wird dann ähnlich wie heute. Samstag gibt's nur vereinzelte Wolken bei Höchstwerten von 34 Grad. Sonntag dafür mehr Wolken als Sonne, teils mit Regen und Gewitter bei Höchstwerten von 30 Grad.
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0: Die A29 Anschlussstelle Oldenburg-Hafen zur Auffahrt in Richtung Osnabrück, die ist weiterhin gesperrt. Das Ganze noch bis voraussichtlich Anfang Juli. Sonst aber freie Fahrt auf den Fernstraßen. Wir gucken ins Oldenburger Stadtgebiet. Hier ist die Nadorster Straße halbseitig stadteinwärts gesperrt und zwar zwischen den Hausnummern 6 bis 40. Die Alexanderstraße bleibt weiterhin halbseitig gesperrt zwischen der Kreuzung Bürgerbuschweg und der Eisenbahnüberführung. Das Ganze stadtauswärts. Die Straßburger Straße ist noch bis morgen zwischen dem Berliner Platz und der Donnerschwerstraße dicht. Es gibt abschnittsweise Sperrungen am Bahndamm. Die Straße Siebenberge ist im Einmündungsbereich zur Wilhelmshavener Heerstraße dicht und die Ludwigsstraße bleibt ebenfalls voll gesperrt. Gucken auf unsere Dauerbaustellen. Gebaut wird in Oldenburg an 2 Stellen. Einmal in der Tirpitzstraße und einmal in der Ziegelhofstraße. Und zu guter Letzt noch einmal unsere Blitzer. Geblitzt wird heute im Hartenscherdamm und in der Müliusstraße. Kommen Sie also besonders gut durch den Verkehr mit dem Lokalsender Oldenburg 1. Wir machen jetzt weiter mit ein bisschen Fatboy Slim.

0: Regelmäßig stellen wir hier im Radio bei Oldenburg 1 die Arbeit des Oldenburger Präventionsrates vor. Und so auch heute, Nicole Wilken vom Präventionsrat hat mir einmal erzählt, was diesen Samstag an Veranstaltungen so ansteht.
1: Das Highlight des Monats ist wohl die lebendige Bibliothek, die auch in der Stadtbibliothek dann stattfindet. Und in der kann man, ohne zu viel verraten zu wollen, sozusagen mit Büchern ins Gespräch kommen. Wie muss man sich das vorstellen? Was gibt's da?
2: Die lebendige Bibliothek, da freuen wir uns sehr, dass wir die wieder anbieten können. Es ist eine Kooperation mit der Stadtbibliothek in Oldenburg und die lebendigen Bücher sind Menschen. Das sind alles Menschen, die einer Gruppe zugehörig sind, die mit bestimmten Merkmalen versehen sind, also die Diskriminierung oder Vorurteilen oder Klischees unterlegen sind. Und man hat die Gelegenheit, mit denen in ein 20-minütiges Gespräch zu gehen. Man leiht sie wie in einer richtigen Bibliothek aus. Das sind unsere lebendigen Bücher. Wir haben Religionsvertreter dabei, wir haben Personen dabei mit einer bestimmten Identität, die sie vertreten, mit bestimmten Erfahrungen, mit Suchterfahrungen und wir haben auch Geflüchtete dabei mit verschiedenen Migrationshintergründen. Die Teilnahme ist auch hier kostenlos und sie findet von 15 bis 18 Uhr statt. Das heißt aber nicht, dass man 15 Uhr da sein muss und dann bis 18 Uhr bleiben, sondern man hat immer 20 Minuten Abstände. Also man kann 15 Uhr dazukommen, direkt zum Anfang oder auch im Laufe dieser 3 Stunden. Wir schließen um 18 Uhr die lebendige Bibliothek. Das heißt, die letzte Ausleihe ist dann 17.40 Uhr möglich.
0: Alle weiteren Informationen zu den Veranstaltungen vom Präventionsrat, die gibt es auch nochmal im Internet unter www.präventionsrat-oldenburg.de.

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1: Zum letzten Freitag im Pride Month lädt das Horst-Janssen-Museum heute zum ersten queeren offenen Atelier ein. Die Kunstvermittlerin Kalina Koch hilft dabei, alle möglichen kreativen Ideen umzusetzen. Wer neue Techniken ausprobieren oder sich inspirieren lassen möchte, kann das queere offene Atelier in der Raiffeisenstraße 25 zwischen 16 und 20 Uhr besuchen. Am Samstag präsentiert die Nordwest Big Band gemeinsam mit der plattdeutschen Liedermacherin Sabine Sandja die Vorpremiere ihres neuen Programms Techtelmechtel. Techtelmechtel verbindet plattdeutsche Liedkunst mit dem Klang einer modernen Big Band. Es entsteht ein musikalischer Raum, in dem Sprache, orchestraler Jazz, Improvisation und große Klangfarben aufeinandertreffen. Los geht's Samstagabend um 19 Uhr im Globe. Und zu guter Letzt im Rastatter Prinzenpalais findet diesen Sonntag ein Rundgang durch die Ausstellung Mashup statt. Die Künstler Aaron Rahe und Adrian Mutter führen dabei selbst durch die Räume und geben Einblicke, Anekdoten und Hintergründe aus erster Hand. Wer Kunst nicht nur betrachten, sondern ins Gespräch mit den kreativen Köpfen dahinter kommen will, kann dies am Sonntag um 15 Uhr im Rastatter Prinzenpalais tun. Und das waren auch schon die Veranstaltungstipps fürs Wochenende. Wir machen jetzt weiter mit ein bisschen Madonna.

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1: Um 8 Uhr mit Claudia Drews. Städte, Gemeinden und Behörden bereiten sich auf die extreme Hitze heute und am Wochenende vor. Zum Beispiel sind schon viele Veranstaltungen abgesagt worden. Aus der NDR Nachrichtenredaktion Jan Busche.
2: Das Kulturfestival Duderstadt Open Air in Niedersachsen, die große Parade der Harley Days oder der Halbmarathon in Hamburg, Jugendsportspiele in Neubrandenburg. Um die Gesundheit der Menschen zu schützen, können diese und andere Events am Wochenende nicht stattfinden. In vielen Regionen haben außerdem die Straßenmeistereien ihre Bereitschaft erhöht. Strecken sollen verstärkt kontrolliert werden. Denn bei großer Hitze treten oft Schäden am Asphalt auf. Die Bahn rät Reisenden, geplante Fahrten zu verschieben. Tickets dürfen kostenlos storniert werden.
1: Und mehr Infos zur Hitze im Norden gibt es auch auf ndr.de. Die Bundesregierung und die Ministerpräsidenten haben sich auf eine Finanzreform geeinigt. Damit sollen Länder, Städte und Gemeinden entlastet werden. Kanzler Merz spricht von einer wegweisenden Entscheidung. Aus Berlin Dagmar Pepping.
3: Ab dem 1. September gilt. Der Bund übernimmt 80% der Mehrkosten, wenn der Bundestag ein neues Leistungsgesetz beschließt, durch das Ländern und Kommunen höhere Ausgaben entstehen. Die vereinbarte Regelung greift ab einer Grenze von 200 Millionen Euro. Niedersachsens Ministerpräsident Lies von der SPD bezeichnete die Einigung mit dem Bund als fairen Ausgleich. Der rheinland-pfälzische Ministerpräsident Schnieder von der CDU lobte die Übereinkunft ebenfalls. Nach seinen Angaben liegt das Entlastungspotenzial für die Kommunen im nächsten Jahr bei 3 Milliarden Euro.
1: Verbraucherinnen und Verbraucher haben künftig ein Recht, ihre Haushaltsgeräte oder Smartphones reparieren zu lassen. Der Bundestag hat ein Gesetz dafür beschlossen. Damit wird eine Richtlinie der EU umgesetzt. Aus Berlin Maximilian Ulrich.
4: Das Ziel? Weniger Elektroschrott und mehr Aufträge für heimische Reparaturbetriebe. Das Recht gilt für alle Geräte, bei denen Hersteller schon jetzt Ersatzteile für eine bestimmte Zeit anbieten müssen. Das sind vor allem technische Geräte wie Smartphones, Tablets oder Kühlschränke. Außerdem müssen Hersteller ihre Geräte zukünftig so bauen, dass sie auch repariert werden können. Das Recht auf Reparatur wurde am Donnerstagabend im Bundestag beschlossen und gilt ab dem 31. Juli.
1: Ein Team des Technischen Hilfswerks will heute nach Venezuela reisen, um dort nach den schweren Erdbeben zu helfen. Geplant ist, dass knapp 50 THW-Kräfte vom Fliegerhorst Wunsdorf in Niedersachsen starten. Sie sollen mit einer Bundeswehrmaschine nach Venezuela gebracht werden. Dort werden sie bei der Suche nach Verschütteten helfen. Etwa 40.000 Menschen werden noch vermisst. Die Zahl der Toten ist laut Behörden auf mindestens 235 gestiegen. Im Prozess um den Anschlag auf dem Magdeburger Weihnachtsmarkt wird heute das Urteil erwartet. 2024 waren dabei 6 Menschen getötet und mehr als 300 verletzt worden. Aus Magdeburg Annette Schneider-Solis.
5: Um Betroffenen die Aussage zu ersparen, stellte die erste große Strafkammer ihnen frei, ob sie in den Zeugenstand treten wollen. Alternativ wurden ihre Aussagen bei der Polizei im Selbstleseverfahren eingeführt. Nach 7,5 Monaten juristischer Bestandsaufnahme kommt für den Täter nur eine lebenslange Haft in Frage. Ihm wird 6-facher Mord und, nach Ansicht der Staatsanwaltschaft, 202-facher Mordversuch und 4-fache Körperverletzung vorgeworfen. Staatsanwaltschaft und Nebenkläger fordern zudem die Anerkennung der besonderen Schwere der Schuld und eine anschließende Sicherungsverwahrung.
1: Bei der Fußball-WM hat das deutsche Team sein letztes Gruppenspiel verloren mit 1:2 gegen Ecuador. Silke Heine aus dem ARD-WM-Team.
6: Während die DFB-Kicker mit gesenkten Köpfen vom Platz schleichen, jubeln die Ecuadorianer ausgelassen. Mit dem Sieg gegen den viermaligen Weltmeister sichern sie sich als Gruppendritte den Einzug ins Sechzehntelfinale, den Deutschland schon sicher hatte. Zweiter wird die Elfenbeinküste nach einem 2:0 gegen Curaçao. Paraguay sichert sich mit einem 0:0 gegen Australien Platz 3 in Gruppe D, ist einer von noch 4 möglichen Gegnern der DFB-Auswahl am Montag in Boston. Auch Schweden kommt dafür in Frage nach einem 1:1 gegen Japan in Gruppe F. Die Türkei verabschiedet sich mit einem 3:2 Sieg gegen die USA von der WM. Der Co-Gastgeber stand schon zuvor als Gruppensieger fest. In Gruppe F thronen die Niederlande ganz oben nach einem 3:1 Sieg gegen Tunesien.
1: Und das waren die Nachrichten.
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7: Es ist weiterhin sonnig hier in Oldenburg, aktuell bei 20 Grad und den Rest des Tages bleibt es auch fast ununterbrochen sonnig. Erst gegen Abend könnten vereinzelte Wolken auftreten, das Ganze bei heutigen Höchstwerten von 36 Grad. Dazu liegt eine amtliche Hitzewarnung vor. Bis in die Nacht, da wird es dann überwiegend wolkig, die Temperaturen sinken auf um die 23 Grad ab. Und das Wochenende dann wird ähnlich wie heute, am Samstag gibt es nur vereinzelte Wolken bei Höchstwerten von 34 Grad. Sonntags dafür mehr Wolken als Sonne, teils auch mit Regen. Regen und Gewitter bei Höchstwerten von 30 Grad.
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7: Die A29 Anschlussstelle Oldenburg-Hafen zur Auffahrt in Richtung Osnabrück ist weiterhin gesperrt. Das Ganze noch bis voraussichtlich Anfang Juli. Ansonsten aber freie Fahrt auf den Fernstraßen. Wir gucken ins Oldenburger Stadtgebiet. Hier ist die Nahe-Dorlaster-Straße halbseitig stadteinwärts gesperrt zwischen den Hausnummern 6 bis 40. Die Alexanderstraße bleibt weiterhin halbseitig gesperrt zwischen der Kreuzung Bürgerbuschweg und der Eisenbahnüberführung und zwar stadtauswärts. Die Straßburger Straße ist zwischen dem Berliner Platz und der Donnerschwerstraße gesperrt. Das Ganze aber nur noch heute. Am Morgen ist es da wieder frei. Es gibt abschnittsweise Sperrungen in der Straße am Bahndamm. Die Straße Siebenberge ist gesperrt im Einmündungsbereich zur Wilhelmshavener Heerstraße. Und zu guter Letzt die Ludwigstraße, die bleibt ebenfalls voll gesperrt. Zwei Dauerbaustellen haben wir auch hier in Oldenburg. Einmal in der Tirpitzstraße und in der Ziegelhofstraße wird gebaut. Und zu guter Letzt noch einmal unsere Blitzer. Geblitzt wird heute im Hartenscher Damm und in der Müliusstraße. Achten Sie hier also besonders auf Ihr Tempo und kommen Sie allgemein gut und vor allen Dingen sicher durch den Verkehr im Nordwesten mit dem Lokalsender Oldenburg 1. Es ist jetzt 6:08. Sie hören weiterhin den Morgen hier auf Oldenburg 1. Im Studio für Sie ist weiterhin Thjörben Radtke und wir hören jetzt Tightrope von Janelle Monáe und Big Boy.

0: Wie genau kann man ein Thema wie Toleranz für alle erfahrbar machen? Einen Weg dafür schafft der Verein Toleranztunnel mit ihrer Wanderausstellung Toleranzräume. Eine Woche lang war diese beim Oldenburgischen Staatstheater zu sehen. Für Tornjön hat sich das Ganze einmal für uns angeschaut.
1: Am Tag der Eröffnung ist die Mitarbeiterin des Projekts Mandy Pohl da. Sie hält einen Vortrag und führt im Anschluss durch die Ausstellung.
2: In unserer Ausstellung möchten wir die Themen Toleranz und Respekt in unserer vielfältigen Gesellschaft stark machen. Wir möchten in unserer interaktiven Mitmachausstellung dazu anregen, verschiedene Perspektiven kennenzulernen und miteinander ins Gespräch zu kommen.
1: Um diese Themen unter ein Dach zu bringen, hat der Verein einen farbenfrohen Container kreiert. Der Innenraum des Containers klärt über den Begriff Toleranz auf. Hier gibt es Beispiele aus der Geschichte, eine Erste-Hilfe-Wand, direkt gegenüber das bekannte Schubladendenken. Und das interaktiv gestaltet für BesucherInnen und Besucher. Laut Mandy Pohl gibt es auch ein Herzstück der Ausstellung.
2: Das ist das Wimmelbild, ein großes Bild, ein großes buntes Bild, das sowohl Toleranz als auch Intoleranz zusammen darstellt. Im Außenbereich geht es viel um die Perspektive, was jeder für sich tun kann, um Respekt und Toleranz zu fördern.
1: Draußen befinden sich bunte Tafeln und Plätze zum Sitzen und Austauschen. Auch die Professorin für Sozialpädagogik in der Migrationsgesellschaft, Aija Pullert, hält einen Vortrag. Vor Ort sieht sie sich zum ersten Mal die Ausstellung an.
3: Es ist total wichtig, dass auch Menschen, die nicht unmittelbar täglich vielleicht mit diesen Themen sich beschäftigen müssen, trotzdem Räume finden, wo sie sich damit auseinandersetzen können. Der Container bietet halt einfach auf eine sehr vielschichtige und auch fast schon auf so eine, mit so einer gewissen Leichtigkeit. Also alleine dieses Wimmelbild ist eigentlich eine tolle Idee, weil man das von Kinderbüchern sozusagen auch kennt.
1: Der Weg durch die Ausstellung ist nicht vorgegeben. Sei es von innen nach außen oder umgekehrt. Von allen Richtungen können die Toleranzräume betreten werden. Doch wie kam der Name Toleranzräume zustande? Dazu Mandy Pohl, Mitarbeiterin im Projekt Toleranzräume.
2: Der Grundgedanke der Toleranzräume ist der, dass wir uns die ganze Zeit in Räumen bewegen, ob zu Hause, in der Schule, an der Universität oder bei der Arbeit oder auch in den sozialen Medien. Wir bewegen uns die ganze Zeit in Räumen. Wie schön wäre es, wenn diese Räume immer mit Respekt und Toleranz gefüllt werden?
1: Die interaktive Ausstellung schafft frei zugänglich einen Ort, um sich aktiv mit Toleranz zu beschäftigen. Wer die Ausstellung verpasst hat, kann sich über die Website die virtuelle Ausstellung ansehen. Für die Toleranzräume geht es als nächstes nach Coburg.

0: Daniel Merriweather war das mit Impossible und genau jetzt haben wir es 8:30. Das bedeutet, es ist Zeit für die Oldenburg 1 Lokalnachrichten und die gibt's jetzt von Kevin Heidenreich.
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2: Das in diesem Jahr neu gestartete Förderangebot der Oldenburger Stadtteilbudgets konnte einen erfolgreichen Start verzeichnen. In der ersten Antragsrunde gingen 38 Anträge für vielfältige Projekte ein. Die Stadt sieht sich in der hohen Nachfrage darin bestätigt, dass die Budgets eine sinnvolle Ergänzung zu den bestehenden Fördermöglichkeiten darstellen. Besonders für kleinere Projekte seien die Stadtteilbudgets von Vorteil. Ab dem 1. Juli entfallen die Jahresgebühren für Kinder und Jugendliche bis 18 Jahren in der Landesbibliothek. Außerdem wird die Ausweisverlängerungsgebühr ersetzt durch eine Jahresgebühr von 24 Euro. Die Gebühren bei verspäteter Rückgabe werden für Erwachsene auf 50 Cent erhöht. Dafür entfallen Ausleihgebühren für Spielfilme, Serien und Konsolenspiele sowie Hörspiele und vieles mehr. Ziel ist es, den Zugang zur Bibliothek insbesondere für junge Menschen weiter zu erleichtern. Und Oldenburg hat einen neuen Lamberti-Engel gefunden. Die sechsjährige Milane ist dieses Jahr das Gesicht des Lamberti-Markts im November. Rund 40 Bewerbungen gingen bei der Marktverwaltung ein, aus denen eine Jury gewählt hat. Der Lamberti-Engel wird nun für die Marktwerbung genutzt.
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0: Absolutes Kaiserwetter hier in Oldenburg, aktuell bei 22 Grad. Den gesamten Tag über ist es fast ununterbrochen sonnig. Erst gegen Abend können vereinzelte Wolken auftreten. Das Ganze bei heutigen Höchstwerten von 36 Grad. Dazu, ich glaube, ich muss nie extra sagen, liegt eine amtliche Hitzewarnung vor. In der Nacht ist es überwiegend wolkig. Die Temperaturen sinken auf um die 23 Grad ab. Und das Wochenende wird es dann ähnlich wie heute. Samstag gibt es nur vereinzelte Wolken bei Höchstwerten von 34 Grad. Und Sonntag dafür mehr Wolken als Sonne, teils aber auch mit Regen und Gewitter bei Höchstwerten von verhältnismäßig kühlen 30 Grad.
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0: Die A29 Anschlussstelle Oldenburg Hafen zur Auffahrt in Richtung Osnabrück ist weiterhin gesperrt, das Ganze noch bis Anfang Juni. Ansonsten aber Freifahrt auf den Fernstraßen. Wir gucken ins Oldenburger Stadtgebiet. Hier ist die Nadorster Straße halbseitig stadteinwärts gesperrt in Höhe der Hausnummern 6 bis 40. Die Alexanderstraße bleibt weiterhin halbseitig gesperrt und zwar stadtauswärts zwischen der Kreuzung Bürgerbuschweg und der Eisenbahnüberführung. Die Straßburger Straße ist noch bis heute Abend zwischen dem Berliner Platz und der Donnerschwerstraße dicht. Es gibt abschnittsweise Sperrungen in der Straße am Bahndamm. Die Straße Siebenberge, hier gibt es ebenfalls eine Sperrung und zwar im Einmündungsbereich der Wilhelmshavener Heerstraße und die Ludwigstraße, die bleibt voll gesperrt. Gucken auf unsere Dauerbaustellen, gebaut wird in zweierlei Stellen hier in Oldenburg, einmal in der Tirpitzstraße und in der Ziegelhofstraße, das dauert da auch noch ein bisschen länger und geblitzt wird heute auch und zwar im Hartenscherdamm und in der Müliusstraße. Achten Sie hier besonders auf Ihr Tempo und kommen Sie natürlich allgemein gut und vor allen Dingen sicher durch den Verkehr im Nordwesten mit Ihrem Lokalsender Oldenburg 1. Und jetzt mit ein bisschen Outcast und Hey Ya! Ja.

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1: Zum letzten Freitag im Pride Month lädt das Horst-Janssen-Museum heute zum ersten queeren offenen Atelier ein. Die Kunstvermittlerin Carlina Koch hilft dabei, alle möglichen kreativen Ideen umzusetzen. Wer neue Techniken ausprobieren oder sich inspirieren lassen möchte, kann das queere offene Atelier in der Raiffeisenstraße 25 heute bis 20 Uhr besuchen. Am Samstag präsentiert die Nordwest Big Band gemeinsam mit der plattdeutschen Liedermacherin Sabine Santjer die Vorpremiere ihres neuen Programms Techtelmechtel hier in Oldenburg. Techtelmechtel, das verbindet plattdeutsche Liedkunst mit dem Klang einer modernen Big Band. Es entsteht ein musikalischer Raum, in dem Sprache, orchestraler Jazz, Improvisation und große Klangfarben aufeinandertreffen. Los geht's Samstagabend um 19 Uhr im Globe hier in Oldenburg. Und zu guter Letzt diesen Sonntag hier findet im Rastedter Prinzenpalais ein Rundgang durch die Ausstellung Mashup statt. Die Künstler Aaron Rahe und Adrian Mudder führen dabei selbst durch die Räume und geben Einblicke, Anekdoten und Hintergründe aus erster Hand. Wer Kunst nicht nur betrachten, sondern ins Gespräch mit den kreativen Köpfen dahinter kommen will, kann dies Sonntag um 15 Uhr im Rastedter Prinzenpalais tun.

0: um 9 Uhr mit Michael Hafke. In Norddeutschland steuert die Hitzewelle dem Höhepunkt entgegen. Besonders betroffen ist Niedersachsen. Die Region Hannover hat eine Hotline eingerichtet mit Tipps zum Gesundheits- und Hitzeschutz. In der Stadt stehen 20 Trinkwasserbrunnen bereit. Aus Hannover, Julia Willkomm.
1: In Laatzen wurden 2 Trinkwasseranhänger aufgebaut, damit Passanten dort kostenlos ihre Trinkflaschen auffüllen können. Auch Burgdorf ist vorbereitet. Zum Schützenfestwochenende will man in der Innenstadt und entlang des Umzugsweges ausreichend Wasser bereitstellen. Auch die Bergwacht im Harz warnt vor den Risiken bei Wanderungen in der Sommerhitze. Viele Menschen unterschätzten die Belastung infolge hoher Temperaturen oder trinken zu wenig. Viele Arbeitgeber in Niedersachsen kommen ihren Leuten entgegen. Gerade harte körperliche Arbeiten wie bei der Müllabfuhr oder auf Baustellen werden in die frühen Morgen- oder späten Abendstunden verlegt. Manche Freibäder überlegen, länger zu öffnen. Die Bahn kommt Fahrgästen entgegen. Wer seine Reise unter diesen Umständen nicht antreten möchte, bekommt sein Geld zurück.
0: Mehr Infos zur Hitzewelle in Norddeutschland gibt es auf ndr.de. Die Bundesregierung und die Ministerpräsidenten haben sich auf eine Finanzreform geeinigt. Dabei sollen Länder, Städte und Gemeinden entlastet werden. Kanzler Merz spricht von einer wegweisenden Entscheidung. Aus Berlin Dagmar Pepping.
2: Ab dem 1. September gilt. Der Bund übernimmt 80% der Mehrkosten, wenn der Bundestag ein neues Leistungsgesetz beschließt, durch das Ländern und Kommunen höhere Ausgaben entstehen. Die vereinbarte Regelung greift ab einer Grenze von 200 Millionen Euro. Niedersachsens Ministerpräsident Lies von der SPD bezeichnete die Einigung mit dem Bund als fairen Ausgleich. Der rheinland-pfälzische Ministerpräsident Schnieder von der CDU lobte die Übereinkunft ebenfalls. Nach seinen Angaben liegt das Entlastungspotenzial für die Kommunen im nächsten Jahr bei 3 Milliarden Euro.
0: Mecklenburg-Vorpommerns Ministerpräsidentin Schwesig hält es für notwendig, die Kommunen noch mehr finanziell zu entlasten. Sie sagt in Deutschlandfunk, die Finanzreform gelte nur für künftige Gesetze. Es müsse aber auch schon bei bestehenden Leistungen mehr Unterstützung geben. Als Beispiel nannte Schwesig den Unterhaltsvorschuss für Alleinerziehende.
3: Ich habe als Bundesfamilienministerin selber die Verbesserung des Unterhaltsvorschusses eingeführt, weil ich davon überzeugt bin, dass alleinerziehende Mütter, auch Väter, aber zu 90% sind es die Mütter, auch für ihre Kinder bis zum 18. Lebensjahr unterstützt werden müssen. Wir haben es ja damals von 12 auf 18 angehoben. Wo der Staat aber wieder einsparen kann, ist, dass er die unterhaltspflichtigen Väter, sind es überwiegend, stärker in Verantwortung nimmt. Der Staat schaut viel zu sehr zu, dass die sich von ihrer Verpflichtung letztendlich stehlen.
0: Die Ministerpräsidentin von Mecklenburg-Vorpommern, Schwesig. Ein Team des Technischen Hilfswerks will heute nach Venezuela abreisen, um dort nach den schweren Erdbeben zu helfen. Geplant ist, dass knapp 50 THW-Kräfte vom Fliegerhorst Wunsdorf in Niedersachsen starten. Sie sollen mit einer Bundeswehrmaschine nach Venezuela gebracht werden. Dort wollen sie bei der Suche nach Verschütteten helfen. Etwa 40.000 Menschen werden noch vermisst. Die Zahl der Toten ist laut Behörden auf mindestens 235 gestiegen. Bundesjustizministerin Hubig ist zu Besuch in Kiew. Die SPD-Politikerin ist das erste Mal seit ihrem Amtsantritt in der Ukraine. Sie traf heute früh mit dem Nachtzug ein. Sie nimmt unter anderem an einer Konferenz zum 30. Jubiläum der ukrainischen Verfassung teil. Hubig äußerte sich in Kiew auch zu den EU-Plänen, die Aufnahmeregeln für ukrainische Flüchtlinge zu ändern. Die Justizministerin zeigte Verständnis für die Idee, wehrpflichtigen ukrainischen Männern künftig keinen Schutz ohne Asylverfahren mehr zu gewähren. Bei der Fußball-WM hat das deutsche Team sein letztes Gruppenspiel verloren mit 1:2 gegen Ecuador. Silke Heine aus dem ARD-WM-Team.
4: Während die DFB-Kicker mit gesenkten Köpfen vom Platz schleichen, jubeln die Ecuadorianer ausgelassen. Mit dem Sieg gegen den viermaligen Weltmeister sichern sie sich als Gruppendritte den Einzug ins 16. Finale, den Deutschland schon sicher hatte. Zweiter wird die Elfenbeinküste nach einem 2:0 gegen Curaçao. Paraguay sichert sich mit einem 0:0 gegen Australien Platz 3 in Gruppe D, ist einer von noch 4 möglichen Gegnern der DFB Auswahl am Montag in Boston. Auch Schweden kommt dafür in Frage nach einem 1:1 gegen Japan in Gruppe F. Die Türkei verabschiedet sich mit einem 3:2 Sieg gegen die USA von der WM. Der Co-Gastgeber stand schon zuvor als Gruppensieger fest. In Gruppe F thronen die Niederlande ganz oben nach einem 3:1 Sieg gegen Tunesien.
0: Und das waren die Nachrichten.
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7: Das Wetter im Nordwesten. Aktuell messen wir 24 Grad hier in Oldenburg und sonnig ist es dazu. Den gesamten Tag über ist es noch fast ununterbrochen sonnig. Erst gegen Abend können vereinzelte Wolken auftreten. Das Ganze bei heutigen Höchstwerten von 36 Grad. Dazu gibt es auch eine amtliche Warnung vor Hitze. In der Nacht wird es überwiegend wolkig. Die Temperaturen sinken auf um die 23 Grad ab. Ehe es dann das Wochenende über wieder ähnlich wird wie heute. Morgen gibt es nur vereinzelt Wolken bei Höchstwerten von 34 Grad. Sonntag dafür mehr Wolken als Sonne, teils mit Regen und Sommergewittern bei einer Höchsttemperatur Sonntag von 30 Grad.
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7: Die A29 Anschlussstelle Oldenburg-Hafen zur Auffahrt in Richtung Osnabrück ist weiterhin gesperrt. Das Ganze noch voraussichtlich Anfang Juli. Sonst nochmal freie Fahrt auf den Fernstraßen in und um Oldenburg. Gucken wir ins Stadtgebiet. Hier ist die Nadorster Straße halbseitig gesperrt. Und zwar stadteinwärts zwischen den Hausnummern 6 bis 40. Die Alexanderstraße ist ebenfalls halbseitig gesperrt. Stadtauswärts zwischen der Kreuzung Bürgerbuschweg und der Eisenbahnüberführung. Die Straßburger Straße ist zwischen dem Berliner Platz und der Donnerschwerstraße dicht. Das Ganze ist morgen aber wieder frei. Es gibt abschnittsweise Sperrungen in der Straße am Bahndamm, die Sieben Berge. Hier gibt es ebenfalls eine Sperrung im Einmündungsbereich der Wilhelmshavener Heerstraße und die Ludwigstraße ist vollkommen gesperrt. Gucken wir auf unsere Dauerbaustellen. Gebaut wird zweierlei hier in Oldenburg. Einmal in der Tierputzstraße und in der Ziegelhofstraße und geblitzt. Wir haben ebenfalls zwei Blitzer hier in Oldenburg. Einmal im Hartenscher Damm und in der Müliusstraße. Achten Sie hier also besonders auf Ihr Tempo und kommen Sie allgemein gut und vor allen Dingen sicher durch den Verkehr im Nordwesten mit Ihrem lokalen Sender des Vertrauens Oldenburg 1. Sie hören weiterhin den Morgen. Im Studio für Sie ist weiterhin Thüram Radke. Und jetzt gibt es ein bisschen R.E.M. mit Losing My Religion.

0: lassen. Das bedeutet für einige Menschen auch Reisezeit. Aber wohin ist da häufig die Frage? Wir haben die OldenburgerInnen gefragt, wo sie hinreisen wollen, wenn sie sich alles wünschen könnten.
1: Wenn ich hinreisen könnte, wo ich wollte, wäre ich auf der Insel Texel. Das ist eine holländische Nordseeinsel. Ist wunderschön. In 3 Stunden von Oldenburg zu erreichen und von daher mein absolutes immer wieder Traumziel.
2: Ich bin am liebsten zu Hause, weil es schön ist da.
3: Prag, weil ich da noch nie war und weil es eine Stadt ist, in der sehr viel was mit Musik stattfindet.
4: Kursan, weil es da schön ist. LA oder Dubai, weil ich es einfach mag.
5: Island, weil ich die Polarlichter unbedingt mal sehen möchte.
6: Schottland, wegen der Landschaft und wegen dem Whisky.
7: Ja, Ägypten einfach wegen den Pyramiden.
8: Schottland nochmal erkunden.
9: USA, weil das mein Traum ist, dort einen Roadtrip zu machen.
10: Ich verreise überhaupt nicht normalerweise. Ich habe noch nie Urlaub gemacht oder sonst was, weil ich es zu Hause am bequemsten finde. Wenn ich den Stress immer sehe, den die Leute sich da machen am Flughafen oder sonst was oder in Hotels, das andere kann ich alles im Fernsehen sehen. Ja, ein schönes Gegengarten.
11: Israel, mein Lieblingsland, mein Traumland, weil da Jesus geboren wurde.
0: Von den Reisezielen gibt es also viele Möglichkeiten, ob der eigene Garten in die Länder von Familien, ob es in die warmen USA oder in das kühle Island geht. Es könnte also sein, dass Sie bei Ihrer nächsten Reise einen Oldenburger, eine Oldenburgerin antreffen, denn die reisen gerne überall hin.

0: Nubian Twist war das hier um 9:30 auf Oldenburg 1 und jetzt ist wieder Zeit für die Oldenburg 1 Lokalnachrichten und die gibt's jetzt von Rava Sali.
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3: Das in diesem Jahr neu gestartete Förderangebot der Oldenburger Stadtteilbudgets konnte einen erfolgreichen Start verzeichnen. In der ersten Antragsrunde gingen 38 Anträge für vielfältige Projekte ein. Die Stadt sieht sich in der hohen Nachfrage darin bestätigt, dass die Budgets eine sinnvolle Ergänzung zu bestehenden Fördermöglichkeiten darstellen. Besonders für kleinere Projekte seien die Stadtteilsbudgets von Vorteil. Ab dem 1. Juli entfallen die Jahresgebühren für Kinder und Jugendliche bis 18 Jahren in der Landesbibliothek. Außerdem wird die Ausweisverlängerungsgebühr ersetzt durch eine Jahresgebühr von 24 Euro. Die Gebühren bei verspäteter Rückgabe werden für Erwachsene auf 50 Cent erhöht. Dafür entfallen Ausleihgebühren für Spielfilme, Serien und Konsolenspiele sowie Hörspiele und vieles mehr. Ziel ist es, den Zugang zur Bibliothek insbesondere für junge Menschen weiter zu erleichtern. Oldenburg hat einen neuen Lamberti-Engel gefunden. Die 6-jährige Mylane ist dieses Jahr das Gesicht des Lamberti-Markts im November. Rund 40 Bewerbungen gingen bei der Marktverwaltung ein, aus denen die eine Jury gewählt hat. Der Lamberti-Engel wird nun für Marktwerbung genutzt.
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0: Sonnige 24 Grad haben wir hier in Oldenburg und sonnig bleibt es auch den gesamten Tag über fast ununterbrochen, nämlich erst gegen Abend können vereinzelte Wolken auftreten, das Ganze bei Höchstwerten von 36 Grad und dazu gibt es auch noch eine amtliche Warnung vor Hitze, geben Sie also Acht. In der Nacht wird es überwiegend wolkig, die Temperaturen sinken auf um die 23 Grad ab. Das Wochenende über wird ähnlich wie heute. Samstag gibt es nur vereinzelte Wolken bei Höchstwerten von 34 Grad. Sonntag dafür mehr Wolken als Sonne, teils mit Regen und sogar Gewitter bei verhältnismäßig niedrigen Temperaturen von 30 Grad.
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0: Die A29 Anschlussstelle Oldenburg-Hafen zur Auffahrt in Richtung Osnabrück, die ist weiterhin dicht, das Ganze noch bis Anfang nächsten Monats. Gucken wir ins Stadtgebiet. Hier ist die Nahloster-Straße halbseitig gesperrt und zwar stadteinwärts zwischen den Hausnummern 6 bis 40. Die Alexanderstraße ist ebenfalls halbseitig gesperrt und zwar stadtauswärts zwischen der Kreuzung Bürgerbuschweg und der Eisenbahnüberführung. Die Straßburger Straße ist dicht zwischen dem Berliner Platz und der Donnerschwerstraße. Das Ganze ist morgen aber wieder frei. Wir haben abschnittsweise ein paar Sperrungen in der Straße am Bahndamm. Die Straße Siebenberge ist gesperrt im Einmündungsbereich der Wilhelmshavener Heerstraße und die Ludwigstraße ist bis zum Ende des Monats noch komplett gesperrt. Gucken wir auf unsere Dauerbaustellen. Zwei Stück haben wir, einmal in der Tirpitzstraße und in der Ziegelhofstraße. Und geblitzt wird natürlich ebenfalls. Und zwar heute im Hartenscherdamm und in der Müliusstraße. Fahren Sie hier also besonders vorsichtig, achten Sie besonders auf Ihr Tempo und kommen Sie allgemein gut und vor allen Dingen sicher durch den Verkehr im Nordwesten mit Ihrem Lokalsender Oldenburg 1. Wir machen jetzt noch weiter mit unserer letzten halben Stunde der Sendung am Morgen und zwar mit Drop Dead Beautiful von 6 was 9.

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Ab wird es um 10 Uhr am Stauntorkreisel an der Hafenseite. Eine Rückkehr ist für ca. 17 Uhr vorgesehen. In flottem Tempo werden am Sonntag ca. 75 Kilometer zurückgelegt. Bei Interesse kann sich angemeldet werden unter oldenburg.adfc.de/radtouren.

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1: Zum letzten Freitag im Pride Month lädt das Horst-Janssen-Museum heute zum ersten queeren offenen Atelier ein. Die Kunstvermittlerin Carlina Koch hilft dabei, alle möglichen kreativen Ideen umzusetzen. Wer neue Techniken ausprobieren oder sich inspirieren lassen möchte, kann das queere offene Atelier in der Raiffeisenstraße 25 heute bis 20 Uhr besuchen. Am Samstag präsentiert die Nordwest Big Band gemeinsam mit der plattdeutschen Liedermacherin Sabine Santjer die Vorpremiere ihres neuen Programms Techtelmechtel hier in Oldenburg. Techtelmechtel, das verbindet plattdeutsche Liedkunst mit dem Klang einer modernen Big Band. Es entsteht ein musikalischer Raum, in dem Sprache, orchestraler Jazz, Improvisation und große Klangfarben aufeinandertreffen. Los geht's Samstagabend um 19 Uhr im Globe hier in Oldenburg. Und zu guter Letzt diesen Sonntag hier findet im Rastedter Prinzenpalais ein Rundgang durch die Ausstellung Mashup statt. Die Künstler Aaron Rahe und Adrian Mutter führen dabei selbst durch die Räume und geben Einblicke, Anekdoten und Hintergründe aus erster Hand. Wer Kunst nicht nur betrachten, sondern ins Gespräch mit den kreativen Köpfen dahinter kommen will, kann dies Sonntag um 15 Uhr im Rastedter Prinzenpalais

The Far Side Wanderers mit Runnin' hier um 5 vor 10 bei Oldenburg 1. Und damit sind wir auch schon fast am Ende hier bei unserer Sendung am Morgen angelangt. Aber keine Sorge, in 5 Minuten und nach den NDR-Weltnachrichten übernimmt hier Rawa Sali mit der Sendung am Vormittag. Im Studio für Sie für die letzten 3 Stunden war Thjörben Radke. Schön, dass Sie mit dabei waren. Ich verabschiede mich jetzt und habe noch einen Song für Sie, ehe ich Sie in den Freitag entlasse. Ich wünsche schon mal ein schönes Wochenende. Trinken Sie genug Wasser. Wir hören jetzt noch einmal 1000 Miles von Vanessa Carlton.

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1: Um 10 Uhr mit Michael Hafke. Im Prozess um den Anschlag auf den Magdeburger Weihnachtsmarkt gibt es jetzt ein Urteil. Das Landgericht Magdeburg hat eine lebenslange Gefängnisstrafe verhängt. Aus der NDR Nachrichtenredaktion Laura Jahnke.
2: Das Gericht hat auch die besondere Schwere der Schuld festgestellt. Das bedeutet, dass eine Entlassung aus der Haft nach 15 Jahren in der Regel nicht möglich ist. Über eine anschließende Sicherungsverwahrung, wie von der Generalstaatsanwaltschaft gefordert, wird am Ende der regulären Haft entschieden. Der Mann war im Dezember 2024 mit dem Auto mitten über den belebten Weihnachtsmarkt gefahren. 5 Frauen und ein Junge wurden getötet, mehr als 300 weitere Menschen verletzt. Während des monatelangen Prozesses hatte der Angeklagte keine Reue gezeigt. Er hatte zwar eingeräumt, einen Angriff geplant und das Auto gefahren zu haben, zugleich bestritt er aber, Menschen gezielt überfahren zu haben. Der 51-Jährige stammt aus Saudi-Arabien und hatte bis zur Tat als Psychiater im Maßregelvollzug für psychisch kranke Straftäter gearbeitet.
1: In Norddeutschland steuert die Hitzewelle dem Höhepunkt entgegen. Besonders betroffen ist Niedersachsen. Die Region Hannover hat eine Hotline eingerichtet mit Tipps zum Gesundheits- und Hitzeschutz. In der Stadt stehen 20 Trinkwasserbrunnen bereit. Aus Hannover, Julia Willkomm.
3: In Laatzen wurden 2 Trinkwasseranhänger aufgebaut, damit Passanten dort kostenlos ihre Trinkflaschen auffüllen können. Auch Burgdorf ist vorbereitet. Zum Schützenfestwochenende will man in der Innenstadt und entlang des Umzugsweges ausreichend Wasser bereitstellen. Auch die Bergwacht im Harz warnt vor den Risiken bei Wanderungen in der Sommerhitze. Viele Menschen unterschätzten die Belastung infolge hoher Temperaturen oder trinken zu wenig. Viele Arbeitgeber in Niedersachsen kommen ihren Leuten entgegen. Gerade harte körperliche Arbeiten wie bei der Müllabfuhr oder auf Baustellen werden in die frühen Morgen- oder späten Abendstunden verlegt. Manche Freibäder überlegen, länger zu öffnen. Die Bahn kommt Fahrgästen entgegen. Wer seine Reise unter diesen Umständen nicht antreten möchte, bekommt sein Geld zurück.
1: Mehr Infos zur Hitzewelle in Norddeutschland gibt es auf ndr.de. Der Brand auf dem ehemaligen Truppenübungsplatz bei Neustrelitz ist doch noch nicht vollständig gelöscht. Die Feuerwehr hat bei Kontrollfahrten am Morgen neue Brandherde entdeckt. Auch eine Drohne hat das Gelände überflogen. Aus Neubrandenburg, Frank Schwarz.
4: Der Rauch deutet zweifelsfrei auf weiteres Feuer hin, sagte ein Feuerwehrmann aus der Einsatzleitung. Im Norden der 120 Hektar großen Fläche müssen weitere Kräfte, unter anderem aus Neubrandenburg, eingesetzt werden. Gleich in der Nähe grenzt eine ICE-Strecke an das betroffene Gebiet. Das Wasser aus dem Langheger See soll nun genutzt werden, um das Feuer schnell zu bekämpfen. Alle warten auf die Drohnenbilder. Wenn die ausgewertet sind, kann die Feuerwehr gezielt gegen das Feuer vorgehen.
1: Die Kommunen können künftig vor allem bei Sozialausgaben auf finanzielle Entlastung hoffen. Bund und Länder haben sich auf Folgendes geeinigt. Der Bund trägt 80% der Kosten, die Städte und Gemeinden durch neue Bundesgesetze entstehen. Aus Berlin, Dagmar Pepping.
5: Die Länder seien mit dem Ergebnis sehr zufrieden, sagt der Vorsitzende der Ministerpräsidentenkonferenz, der rheinland-pfälzische Regierungschef Schnieder.
6: Nach derzeitigem Stand könnten wir im ersten Jahr rund 3 Milliarden Euro bei den Kommunen sparen. Das ist schon eine ganz große Hausnummer und deswegen bin ich auch so dankbar, dass wir das gestern geschafft haben,
5: sagte der CDU-Politiker im gemeinsamen Morgenmagazin von ARD und ZDF. Niedersachsens Ministerpräsident Lies von der SPD hatte die erzielte Einigung nach dem Treffen im Kanzleramt als fairen Ausgleich bezeichnet.
1: Männer aus der Ukraine sollen nicht mehr so einfach Zuflucht in Deutschland und anderen EU-Staaten finden. Das hat die EU-Kommission vorgeschlagen. Sie will, dass ukrainische Männer im wehrfähigen Alter keinen automatischen Anspruch mehr auf Schutz haben. Damit könnten die Männer sich also einem Einsatz bei der Verteidigung gegen Russland schwerer entziehen. Laut Kommission soll das die Verteidigungsfähigkeit der Ukraine sicherstellen. In dem Land gibt es für 23- bis 60-Jährige seit Beginn des russischen Angriffskrieges Ausreiseverbote. Bei der Fußball-WM hat Deutschland sein letztes Gruppenspiel verloren mit 1:2 gegen Ecuador. Das deutsche Team stand aber schon vorher als Gruppensieger fest und steigt am Montag in die K.O.-Runde ein. Der Gegner steht noch nicht fest. Und das waren die Nachrichten.
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9: Derzeit ist es weiterhin sonnig hier bei uns in Oldenburg. Das Ganze bei einer Temperatur von 25 Grad.
8: Noch den ganzen Tag über bleibt es fast ununterbrochen sonnig. Erst gegen Abend können dann vereinzelte Wolken auftreten. Das Ganze bei einer heutigen Höchsttemperatur von 36 Grad. Und zudem liegt eine amtliche Hitzewarnung vor. Seien Sie also vorsichtig. In der Nacht ist es dann überwiegend wolkig und die Temperaturen fallen hier um die 23 Grad. Und das Wochenende über ist es dann ähnlich wie heute. Am Samstag gibt es nur vereinzelte Wolken bei einer Temperaturhöchstwert von 34 Grad. Und am Sonntag gibt es dafür mehr Wolken als Sonne. Teils sind auch Gewitter und Regen möglich. Das Ganze bei einer Höchsttemperatur dort von 30 Grad.
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8: Vorsicht auf den Fernstraßen, die A29 Anschlussstelle Oldenburghafen zur Auffahrt in Richtung Osnabrück ist aktuell weiterhin bis voraussichtlich Anfang Juli gesperrt. Und dann schauen wir in unser Oldenburger Stadtgebiet. Die Nadosterstraße ist halbseitig stadteinwärts in Höhe der Hausnummer 6 bis 40 gesperrt. Die Alexanderstraße bleibt weiterhin halbseitig zwischen der Kreuzung Bürgerbuschweg und der Eisenbahnüberführung stadtauswärts gesperrt. Die Straßburger Straße ist zwischen dem Berliner Platz und der Donnerschwerstraße gesperrt. Es gibt außerdem abschnittsweise Sperrungen am Bahndamm. Der Einmündungsbereich bei Siebenberge ist gesperrt, ebenso wie die Ludwigstraße, die voll gesperrt bleibt. Zudem haben wir noch ein paar Dauerbaustellen hier bei uns. Diese befinden sich einmal in der Tibbeltstraße und in der Ziegelhofstraße. Und auch geblitzt wird mal wieder hier bei uns. Die Blitzer befinden sich heute im Hartenscher Damm und in der Miliusstraße. Seien Sie da besonders vorsichtig mit Ihrem Tempo. Und nun kommen Sie weiterhin gut und vor allem sicher durch den Verkehr zusammen mit Ihrem Lokalsender Oldenburg 1. Sie hören jetzt die Sendung am Vormittag. Für Sie im Studio ist Rawa Salhi. Und wir fangen auch an mit Send My Heart von The Adventures.

0: Regelmäßig stellen wir hier im Radio bei Oldenburg 1 die Arbeit des Oldenburger Präventionsrates vor. Und so soll es auch heute geschehen. Nicole Wilken vom Präventionsrat, die hat mir einmal erzählt, was denn diesen Samstag so an Veranstaltungen ansteht.
1: Das Highlight des Monats ist wohl die lebendige Bibliothek, die auch in der Stadtbibliothek dann stattfindet. Und in der kann man, ohne zu viel verraten zu wollen, sozusagen mit Büchern ins Gespräch kommen. Wie muss man sich das vorstellen? Was gibt's da?
2: Die Lebendige Bibliothek, da freuen wir uns sehr, dass wir die wieder anbieten können. Es ist eine Kooperation mit der Stadtbibliothek in Oldenburg und die lebendigen Bücher sind Menschen. Das sind alles Menschen, die einer Gruppe zugehörig sind, die mit bestimmten Merkmalen versehen sind, also die Diskriminierung oder Vorurteilen oder Klischees unterlegen sind. Und man hat die Gelegenheit, mit denen in ein 20-minütiges Gespräch zu gehen. Man leiht sie wie in einer richtigen Bibliothek aus. Das sind unsere lebendigen Bücher. Wir haben Religionsvertreter dabei, wir haben Personen dabei mit einer bestimmten Identität, die sie vertreten, mit bestimmten Erfahrungen, mit Suchterfahrungen und wir haben auch Geflüchtete dabei mit verschiedenen Migrationshintergründen. Die Teilnahme ist auch hier kostenlos und sie findet von 15 bis 18 Uhr statt. Das heißt aber nicht, dass man 15 Uhr da sein muss und dann bis 18 Uhr bleiben, sondern man hat immer 20 Minuten Abstand.

0: Also man kann 15 Uhr dazukommen, direkt zum Anfang oder auch im Laufe dieser 3 Stunden. Wir schließen um 18 Uhr die Lebende Bibliothek. Das heißt, die letzte Ausleihe ist dann 17.40 Uhr möglich.
1: Alle weiteren Informationen zu den Veranstaltungen vom Präventionsrat gibt es auch noch einmal unter www.präventionsrat-oldenburg.de.

0: Rehab war das von Amy Winehouse und nun ist es auch 10:30 und somit wieder höchste Zeit für unsere Oldenburg 1 Lokalnachrichten. Die hat nun Kevin Heidenreich für Sie.
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2: Das in diesem Jahr neu gestartete Förderangebot der Oldenburger Stadtteilbudgets konnte einen erfolgreichen Start verzeichnen. In der ersten Antragsrunde gingen 38 Anträge für vielfältige Projekte ein. Die Stadt sieht sich in der hohen Nachfrage darin bestätigt, dass die Budgets eine sinnvolle Ergänzung zu bestehenden Fördermöglichkeiten darstellen. Besonders für kleinere Projekte seien die Stadtteilbudgets von Vorteil. Ab dem 1. Juli entfallen die Jahresgebühren für Kinder und Jugendliche bis 18 Jahren in der Landesbibliothek. Außerdem wird die Ausweisverlängerungsgebühr ersetzt durch eine Jahresgebühr von 24 Euro. Die Gebühren bei verspäteter Rückgabe werden für Erwachsene auf 50 Cent erhöht. Dafür entfallen Ausleihgebühren für Spielfilme, Serien und Konsolenspiele sowie Hörspiele und vieles mehr. Ziel ist es, den Zugang zur Bibliothek insbesondere für junge Menschen weiter zu erleichtern. Und Oldenburg hat einen neuen Lamberti-Engel gefunden. Die 6-jährige Milane ist dieses Jahr das Gesicht des Lamberti-Markts im November. Rund 40 Bewerbungen gingen bei der Marktverwaltung ein, aus denen eine Jury gewählt hat. Der Lamberti-Engel wird nun für Marktwerbung genutzt.
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0: Aktuell ist es weiterhin sehr schön sonnig hier bei uns in Oldenburg, das Ganze bei einer Temperatur von 26 Grad. Und auch den ganzen Tag über bleibt es fast ununterbrochen sonnig. Erst gegen Abend können vereinzelte Wolken auftreten, das Ganze bei einer heutigen Höchsttemperatur von 36 Grad. Und es liegt zudem eine amtliche Hitzewarnung vor, seien Sie also vorsichtig. In der Nacht ist es dann überwiegend wolkig und die Temperaturen fallen hier um die 23 Grad. Und das Wochenende über bleibt es ähnlich wie heute. Am Samstag gibt es nur vereinzelte Wolken bei einer Temperatur von 34 Grad. Und am Sonntag gibt es dafür mehr Wolken als Sonne. Teils sind so auch sogar Gewitter und Regen möglich. Das Ganze bei einer Höchsttemperatur am Sonntag von 30 Grad.
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0: Vorsicht auf den Fernstraßen, die A29 an zur Stelle Oldenburg-Hafen zur Auffahrt in Richtung Osnabrück ist aktuell weiter bis voraussichtlich Anfang Juli gesperrt. Und dann schauen wir in unser Oldenburger Stadtgebiet. Die Nadelstraße ist halbseitig stadteinwärts in Höhe der Hausnummer 6 bis 40 gesperrt. Die Alexanderstraße bleibt weiterhin halbseitig zwischen der Kreuzung Bürgerbuschweg und der Eisenbahnüberführung stadtauswärts gesperrt. Die Straßburger Straße ist zwischen dem Berliner Platz und der Donnerschwerstraße gesperrt. Es gibt abschnittsweise Sperrungen am Bahndamm, der Einbindungsbereich bei Siebenberge ist gesperrt und die Ludwigstraße bleibt voll gesperrt. Zudem haben wir noch ein paar Dauerbaustellen hier bei uns. Diese befinden sich einmal in der Tirpitzstraße und in der Ziegelhofstraße. Und auch geblitzt wird wieder hier bei uns in Oldenburg. Die Blitzer stehen heute im Hartenscher Damm und in der Miliusstraße. Seien Sie da besonders vorsichtig mit Ihrem Tempo. Und nun kommen Sie weiterhin gut und vor allem sicher durch den Verkehr zusammen mit Ihrem Lokalsender Oldenburg 1. Wir machen jetzt weiter mit Self Machine von I Blame Block Coco.

Wir kommen nun zum Album der Woche und zwar von Get Well Soon mit Mine is the Magic. Mine is the Magic ist das 7. Studioalbum von Get Well Soon, der Band des Mannheimer Sängers und Musikers Konstantin Gropper. Er gründete die Gruppe Mitte der Nullerjahre und hat neben den Studioalben auch eine Liveplatte und diverse EPs veröffentlicht, sowie Soundtracks und Fernsehserien und Spielfilme komponiert. Mit Get Well Soon spielt Gropper melancholisch düstere bis mitreißend hymnische Popmusik, die von Indie-Rock, Filmmusik, Hörspielen und klassischer Musik inspiriert ist. In diesem Jahr feiert Gropper das 20-jährige Jubiläum von Get Well Soon und blickt deshalb sowohl auf sein Leben als auch auf seine Karriere als Musiker zurück. Es sei Musik für Menschen mittleren Alters so sagt er selbst, also für alle, die wie er in den 90er Jahren mit Grunge und Indie-Rock aufgewachsen sind. Diesen Teen-Spirit sollen die mit der kompletten Band live im Studio aufgenommenen neuen Songs vermitteln. Neben der musikalischen Welt von Nirvana, Buffalo Tom oder Pavement greift Gropper auch auf eigene Songs von früher zurück. Gleich 5 der 11 Lieder stammen von der 2014 erschienenen EP The Lufthansa Haste, mit deren Produktion der Sänger nie ganz glücklich war. Jetzt wurden sie neu arrangiert und musikalisch etwas ausgefeilter noch einmal aufgenommen. Dabei soll es nicht bleiben, denn für dieses Jahr hat Gropper noch ein zweites neues Album von Get Well Soon angekündigt, welches dann im Herbst erscheinen soll. Und dann hören wir auch mal rein in einen Song aus dem Album. Hier ist Get Well Soon.

Weniger Magie hat Konstantin Grupper seiner Band Get Well Soon selbstironisch verordnet. Soll heißen, weniger Orchesterelemente und weniger Produktionseffekte, dafür mehr ungestümes Live-Feeling durch die mit kompletter Band im Studio eingespielten neuen und alten Songs. So ganz kann er sich selbst dabei dennoch nicht entkommen und deshalb finden wir auf dem Album die typische Mischung aus lakonischen Texten, augenzwinkernden Songtiteln und Musik zwischen elegischem Dreampop und ausufernd melodischem Indie-Rock wieder. Minus the Magic von Get Well Soon ist am 22. Mai erschienen.

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1: Zum letzten Freitag im Pride Month lädt das Horst-Janssen-Museum heute zum ersten queeren offenen Atelier ein. Die Kunstvermittlerin Carlina Koch hilft dabei, alle möglichen kreativen Ideen umzusetzen. Wer neue Techniken ausprobieren oder sich inspirieren lassen möchte, kann das queere offene Atelier in der Raiffeisenstraße 25 heute bis 20 Uhr besuchen. Am Samstag präsentiert die Nordwest Big Band gemeinsam mit der plattdeutschen Liedermacherin Sabine Santja die Vorpremiere ihres neuen Programms Techtelmechtel hier in Oldenburg. Techtelmechtel, das verbindet plattdeutsche Liedkunst mit dem Klang einer modernen Big Band. Es entsteht ein musikalischer Raum, in dem Sprache, orchestraler Jazz, Improvisation und große Klangfarben aufeinandertreffen. Los geht's Samstagabend um 19 Uhr im Globe hier in Oldenburg. Und zu guter Letzt diesen Sonntag hier findet im Rastedter Prinzenpalais ein Rundgang durch die Ausstellung Mashup statt. Die Künstler Aaron Rahe und Adrian Mudder führen dabei selbst durch die Räume und geben Einblicke, Anekdoten und Hintergründe aus erster Hand. Wer Kunst nicht nur betrachten, sondern ins Gespräch mit den kreativen Köpfen dahinter kommen will, kann dies Sonntag um 15 Uhr im Rastedter Prinzenpalais tun.

0: Um 11 Uhr mit Michael Hafke. Volkswagen plant nach übereinstimmenden Medienberichten einen deutlich größeren Stellenabbau als bisher bekannt. Danach will der Autobauer aus Niedersachsen weltweit offenbar 100.000 von aktuell knapp 660.000 Arbeitsplätzen streichen und damit doppelt so viele Stellen wie zuletzt geplant. Unklar ist noch, wie sich die Zahl zusammensetzt. Zudem könnte der Konzern den Berichten zufolge mittelfristig 4 Standorte schließen. Dabei soll es sich um die Werke in Hannover, Emden und Zwickau sowie dem Audi-Standort Neckarsulm handeln. Der Attentäter vom Magdeburger Weihnachtsmarkt muss lebenslang in Haft. Das hat das Magdeburger Landgericht entschieden. Der 51-jährige Angeklagte hatte bei einer Amokfahrt im Dezember 2024 6 Menschen getötet. Mehr als 300 wurden verletzt. Aus Magdeburg, Max Hensch.
1: Das Urteil wird die Toten nicht zurückbringen. Das sagte eine Lehrerin, die auf dem Magdeburger Weihnachtsmarkt von dem SUV erfasst und schwer verletzt wurde vor dem letzten Prozesstag. Bis heute ist sie krankgeschrieben und kämpft wie viele andere mit den psychischen Folgen. Die Lehrerin trat als eine der mehr als 200 betroffenen Nebenkläger auf. Deren Forderung, dass Taleb A. nie mehr in Freiheit kommen soll, kam die Kammer heute zum Teil nach. Unter anderem wurde er wegen Mord in 6 und versuchtem Mord in 206 Fällen verurteilt. Dazu eine besondere Schwere der Schuld. Der Täter selbst hatte im Prozess keine Reue gezeigt, sogar weitere Angriffe angedroht. Taleb A. wird wohl über Jahrzehnte ins Gefängnis kommen. Eine Sicherungsverwahrung für den Anschluss ist zunächst vorbehalten, wenn das Urteil von Magdeburg rechtskräftig wird. Im Prozess war Taleb A.'s Ausführungen über Stunden und aus Sicht der Betroffenen auch zu viel Raum gegeben worden. Damit will die Kammer einer Revision vorbeugen.
0: Verkehrsprojekte sollen beschleunigt werden. Das sieht ein Gesetz vor, dem der Bundestag jetzt zugestimmt hat. Der Bau von Autobahnen, Schienen und Wasserwegen soll damit einfacher werden, laut Verkehrsminister Schnieder, durch Bürokratieabbau und mehr Digitalisierung. Aus Berlin, Jakob Mayer.
2: Dafür will die schwarz-rote Bundesregierung Planungs- und Genehmigungsverfahren vereinfachen, etwa durch einheitliche Standards oder indem Doppelverfahren abgeschafft und mehr digital erledigt wird. Das soll Verfahrensschritte um bis zu ein Drittel verkürzen. Deutschland habe seine Verkehrsinfrastruktur viel zu lange vernachlässigt und zu wenig investiert, erklärte Schnieder in der Debatte. Es brauche dringend mehr Tempo beim Sanieren, beim Aufbau und Ausbau. Bei Eingriffen in die Natur kann künftig statt Ausgleichsmaßnahmen ein Ersatzgeld gezahlt werden. Die Grünen-Abgeordnete Svanche Henrike Michaelsen nannte das Vorhaben für die Natur desaströs. Jorrit Bosch von den Linken sprach von modernem Ablasshandel. Nach Ansicht des AfD-Abgeordneten Wolfgang Wiele löst das Gesetz nicht die wirklichen Probleme und setzt falsche Prioritäten.
0: In Norddeutschland steuert die Hitzewelle dem Höhepunkt entgegen. Besonders betroffen ist Niedersachsen. Die Region Hannover hat eine Hotline eingerichtet mit Tipps zum Gesundheits- und Hitzeschutz. In der Stadt stehen 20 Trinkwasserbrunnen bereit. Aus Hannover, Julia Willkomm.
3: In Laatzen wurden 2 Trinkwasseranhänger aufgebaut, damit Passanten dort kostenlos ihre Trinkflaschen auffüllen können. Auch Burgdorf ist vorbereitet. Zum Schützenfestwochenende will man in der Innenstadt und entlang des Umzugsweges ausreichend Wasser bereitstellen. Auch die Bergwacht im Harz warnt vor den Risiken bei Wanderungen in der Sommerhitze. Viele Menschen unterschätzten die Belastung infolge hoher Temperaturen oder trinken zu wenig. Viele Arbeitgeber in Niedersachsen kommen ihren Leuten entgegen. Gerade harte körperliche Arbeiten wie bei der Müllabfuhr oder auf Baustellen werden in die frühen Morgen- oder späten Abendstunden verlegt. Manche Freibäder überlegen, länger zu öffnen. Die Bahn kommt Fahrgästen entgegen. Wer seine Reise unter diesen Umständen nicht antreten möchte, bekommt sein Geld zurück.
0: Mehr Infos zur Hitzewelle gibt es auf ndr.de. Neuartige Drogen sind weltweit ein immer größeres Problem. Das geht aus dem heute vorgestellten Weltdrogenbericht der UNO hervor. Die zuständige Direktorin sagte, die Produzenten arbeiteten beharrlich an der Erfindung neuer synthetischer Stoffe, um Vorschriften zu umgehen oder den Fund der Drogen zu verhindern. Im Berichtsjahr 2024 seien 5-mal mehr Drogenarten sichergestellt worden als noch 4 Jahre zuvor, hieß es. 118 dieser Substanzen seien erstmals im Umlauf gefunden worden. Und das waren die Nachrichten.
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7: Es ist aktuell weiterhin schön sonnig hier bei uns in Oldenburg. Das Ganze bei einer Temperatur von 28 Grad. Denn auch den ganzen Tag über bleibt es fast ununterbrochen sonnig. Erst gegen Abend können dann vereinzelte Wolken auftreten. Das Ganze bei Höchstwerten von bis zu 36 Grad. und zudem liegt eine amtliche Hitzewarnung vor, seien Sie also vorsichtig. In der Nacht ist es dann überwiegend wolkig und die Temperaturen fallen hier um die 23 Grad. Und das Wochenende über wird es ähnlich wie heute. Am Samstag gibt es dann nur ein vereinzelte Wolken, das Ganze bei einer Temperaturhöchstwert von 34 Grad. Und am Sonntag wird es dafür mehr Wolken als Sonne, teils sind sogar Regen und Gewitter möglich, das Ganze bei einer Höchsttemperatur am Sonntag von 30 Grad.
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7: Vorsicht auf den Fernstraßen, die A29 anzustelle Oldenburg-Hafen zur Auffahrt in Richtung Osnabrück ist aktuell weiter bis voraussichtlich Anfang Juli gesperrt. Und dann schauen wir in unser Oldenburger Stadtgebiet. Die Nadersdorfstraße ist in Höhe der Hausnummer 6 bis 40 halbseitig stadteinwärts gesperrt. Die Alexanderstraße bleibt weiterhin halbseitig zwischen der Kreuzung Bürgerbuschweg und der Eisenbahnüberführung stadtauswärts gesperrt. Die Straßburger Straße ist zwischen dem Berliner Platz und der Donnerschwer Straße gesperrt. Es gibt abschnittsweise Sperrungen am Bahndamm. Der Einbindungsbereich bei Siebenberge ist gesperrt, ebenfalls wie die Ludwigstraße, die ist nämlich voll gesperrt. Zudem haben wir noch ein paar Dauerbaustellen hier bei uns. Diese befinden sich am Ende Tippelstraße und in der Ziegelhofstraße. Und auch geblitzt wird hier wieder hier bei uns in Oldenburg heute. Heute stehen die Blitzer im Hartenscher Damm und in der Miliusstraße. Seien Sie da besonders vorsichtig mit Ihrem Tempo. Und nun kommen Sie weiterhin gut und vor allem sicher durch den Verkehr zusammen mit Ihrem Lokalsender Oldenburg 1. Sie hören jetzt die zweite Stunde der Sendung am Vormittag. Für Sie weiterhin im Studio ist Rawa Salhi. Und wir machen weiter mit No One von Alicia Keys.

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Nun folgt unser Service-Tipp fürs Wochenende. Diesen Sonntag nämlich bietet der ADFC Oldenburg

wieder eine Radtour durch die Wesermarsch an. Abfahrt ist hier um 10 Uhr am Stautorkreisel. Die Rückkehr ist für ca. 17 Uhr vorgesehen. Dabei werden im Flottentempo ca. 75 Kilometer zurückgelegt. Aus organisatorischen Gründen ist eine Anmeldung auf dem ADFC-Tourenportal hierbei wünschenswert. Und das war unser Servicetipp fürs Wochenende.

0: Lana Del Rey war das mit Born to Die. Und nun ist es auch wieder 11:30 und somit wieder höchste Zeit für unsere Oldenburg 1 Lokalnachrichten. Die hat nun Thjoppen Radke für Sie.
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2: Das in diesem Jahr neu gestartete Förderangebot der Oldenburger Stadtteilbudgets konnte einen erfolgreichen Start verzeichnen. In der ersten Antragsrunde gingen 38 Anträge für vielfältige Projekte ein. Die Stadt sieht sich in der hohen Nachfrage darin bestätigt, dass die Budgets eine sinnvolle Ergänzung zu bestehenden Fördermöglichkeiten darstellen. Besonders für kleinere Projekte seien die Stadtteilbudgets von Vorteil. Ab dem 1. Juli entfallen die Jahresgebühren für Kinder und Jugendliche bis 18 Jahren in der Landesbibliothek. Außerdem wird die Ausweisverlängerungsgebühr ersetzt durch eine Jahresgebühr von 24 Euro. Die Gebühren bei verspäteter Rückgabe werden für Erwachsene auf 50 Cent erhöht. Dafür entfallen Ausleihgebühren für Spielfilme, Serien und Konsolenspiele sowie Hörbücher und vieles mehr. Ziel ist es, den Zugang zur Bibliothek insbesondere für junge Menschen weiter zu erleichtern. Oldenburg hat einen neuen Lamberti-Engel gefunden. Die 6-jährige Milane ist dieses Jahr das Gesicht des Lamberti-Markts im November. Rund 40 Bewerbungen gingen bei der Marktverwaltung ein, aus denen eine Jury ausgewählt hat. Der Lamberti-Engel wird nun für Marktwerbung genutzt.
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0: Aktuell herrscht wieder weiterhin Kaiserwetter hier bei uns in Oldenburg, das Ganze bei einer Temperatur von 29 Grad. Und auch den ganzen Tag über bleibt es fast ununterbrochen sonnig, erst gegen Abend können dann vereinzelte Wolken auftreten, das Ganze bei einer heutigen Höchsttemperatur von bis zu 36 Grad. Und zudem liegt eine amtliche Hitzewarnung hier vor, fürs Wochenende seien Sie also vorsichtig. In der Nacht ist es dann überwiegend wolkig und die Temperaturen fallen hier um die 23 Grad. Das Wochenende über bleibt es ähnlich wie heute. Am Samstag gibt es nur vereinzelte Wolken zwischendurch, das Ganze bei einer morgigen Höchsttemperatur von 34 Grad. Und am Sonntag gibt es dafür mehr Wolken als Sonne, teils sind sogar Regen und Gewitter möglich, das Ganze bei einer Höchsttemperatur am Sonntag von 30 Grad.
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0: Vorsicht auf den Fernstraßen, die A29 Anschlussstelle Oldenburg-Hafen zur Auffahrt in Richtung Osnabrück ist aktuell weiter bis voraussichtlich Anfang Juli gesperrt. Und dann schauen wir in unser Oldenburger Stadtgebiet. Die Nadersdorfstraße ist in Höhe der Hausnummer 6 bis 40 halbseitig stadteinwärts gesperrt. Die Alexanderstraße bleibt weiterhin halbseitig zwischen der Kreuzung Bürgerbuschweg und der Eisenbahnüberführung stadtauswärts gesperrt. Die Straßburger Straße ist zwischen dem Berliner Platz und der Donnerschwerstraße gesperrt. Es gibt abschnittsweise Sperrungen am Bahndamm, der Einbindungsbereich bei Siebenberge ist gesperrt und die Ludwigstraße bleibt ebenfalls voll gesperrt. Zudem haben wir noch ein paar Dauerbaustellen hier bei uns. Diese befinden sich einmal in der Tibbetstraße und in der Ziegelhofstraße. Und nach Geblitz wird wieder heute wieder bei uns in Oldenburg. Die Blitzer befinden sich heute im Hartenstadtdamm und in der Miliusstraße. Seien Sie da besonders vorsichtig mit Ihrem Tempo. Und nun kommen Sie weiterhin gut und vor allem sicher durch den Verkehr zusammen mit Ihrem Lokalsender Oldenburg 1. Und wir machen nun weiter mit London Calling von The Clash.

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1: Wie kann man ein Thema wie Toleranz für alle erfahrbar machen? Ein Weg schafft der Verein Toleranztunnel mit ihrer Wanderausstellung Toleranzräume. Eine Woche lang war diese beim Oldenburgischen Staatstheater zu sehen. Fynton Jürn hat sich das Ganze einmal für uns angeschaut.
2: Am Tag der Eröffnung ist die Mitarbeiterin des Projekts Mandy Pohl da. Sie hält einen Vortrag und führt im Anschluss durch die Ausstellung.
3: In unserer Ausstellung möchten wir die Themen Toleranz und Respekt in unserer vielfältigen Gesellschaft stark machen. Wir möchten in unserer interaktiven Mitmachausstellung dazu anregen, verschiedene Perspektiven kennenzulernen und miteinander ins Gespräch zu kommen.
2: Um diese Themen unter ein Dach zu bringen, hat der Verein einen farbenfrohen Container kreiert. Der Innenraum des Containers klärt über den Begriff Toleranz auf. Hier gibt es Beispiele aus der Geschichte, eine Erste-Hilfe-Wand, direkt gegenüber das bekannte Schubladendenken. Und das interaktiv gestaltet für BesucherInnen und Besucher. Laut Mandy Pohl gibt es auch ein Herzstück der Ausstellung.
3: Das ist das Wimmelbild, ein großes Bild, ein großes buntes Bild, das sowohl Toleranz als auch Intoleranz zusammen darstellt. Im Außenbereich geht es viel um die Perspektive, was jeder für sich tun kann, um Respekt und Toleranz zu fördern.
2: Draußen befinden sich bunte Tafeln und Plätze zum Sitzen und Austauschen. Auch die Professorin für Sozialpädagogik in der Migrationsgesellschaft, Aija Pullert, hält einen Vortrag. Vor Ort sieht sie sich zum ersten Mal die Ausstellung an.
4: Es ist total wichtig, dass auch Menschen, die nicht unmittelbar täglich vielleicht mit diesen Themen sich beschäftigen müssen, trotzdem Räume finden, wo sie sich damit auseinandersetzen können. Der Container bietet halt einfach auf eine sehr vielschichtige und auch fast schon auf so eine, mit so einer gewissen Leichtigkeit. Also alleine dieses Wimmelbild ist eigentlich eine tolle Idee, weil man das von Kinderbüchern sozusagen auch kennt.
2: Der Weg durch die Ausstellung ist nicht vorgegeben. Sei es von innen nach außen oder umgekehrt. Von allen Richtungen können die Toleranzräume betreten werden. Doch wie kam der Name Toleranzräume zustande? Dazu Mandy Pohl, Mitarbeiterin im Projekt Toleranzräume.
3: Der Grundgedanke der Toleranzräume ist der, dass wir uns die ganze Zeit in Räumen bewegen. Ob zu Hause, in der Schule, an der Universität oder bei der Arbeit oder auch in den sozialen Medien. Wir bewegen uns die ganze Zeit in Räumen. Wie schön wäre es, wenn diese Räume immer mit Respekt und Toleranz gefüllt werden?
2: Die interaktive Ausstellung schafft frei zugänglich einen Ort, um sich aktiv mit Toleranz zu beschäftigen. Wer die Ausstellung verpasst hat, kann sich über die Website die virtuelle Ausstellung ansehen. Für die Toleranzräume geht es als nächstes nach Coburg.

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1: Zum letzten Freitag im Pride Month lädt das Horst-Janssen-Museum heute zum ersten queeren offenen Atelier ein. Die Kunstvermittlerin Carlina Koch hilft dabei, alle möglichen kreativen Ideen umzusetzen. Wer neue Techniken ausprobieren oder sich inspirieren lassen möchte, kann das queere offene Atelier in der Raiffeisenstraße 25 heute bis 20 Uhr besuchen. Am Samstag präsentiert die Nordwest Big Band gemeinsam mit der plattdeutschen Liedermacherin Sabine Santja die Vorpremiere ihres neuen Programms Techtelmechtel hier in Oldenburg. Techtelmechtel, das verbindet plattdeutsche Liedkunst mit dem Klang einer modernen Big Band. Es entsteht ein musikalischer Raum, in dem Sprache, orchestraler Jazz, Improvisation und große Klangfarben aufeinandertreffen. Los geht's Samstagabend um 19 Uhr im Globe hier in Oldenburg. Und zu guter Letzt diesen Sonntag hier findet im Rastatter Prinzenpalais ein Rundgang durch die Ausstellung Mashup statt. Die Künstler Aaron Rahe und Adrian Mutter führen dabei selbst durch die Räume und geben Einblicke, Anekdoten und Hintergründe aus erster Hand. Wer Kunst nicht nur betrachten, sondern ins Gespräch mit den kreativen Köpfen dahinter kommen will, kann dies Sonntag um 15 Uhr im Rastatter Prinzenpalais tun.

0: Um 12 Uhr mit Astrid Fietz. Volkswagen steht offenbar vor einem weiteren massiven Jobabbau. Nach NDR-Informationen plant der Autokonzern, bis zu 100.000 Arbeitsplätze weltweit zu streichen. Zuvor hatte das Manager-Magazin berichtet. Aus der NDR-Nachrichtenredaktion Konstanze Simide.
1: In Deutschland könnten 4 Werke schließen. Hannover und Emden im Norden, Zwickau in Sachsen und das Audi-Werk Neckarsulm in Baden-Württemberg. Demnach hat der Vorstand gestern über die Pläne beraten. Die Gewerkschaften zeigten sich überrascht von dem Bericht. In einer gemeinsamen Mitteilung erklärten die VW-Betriebsratsvorsitzende Cavallo und die IG Metall-Chefin Benner, jegliche Angriffe auf das VW-Gesetz, auf die Volkswagen-Standorte sowie die betriebliche Mitbestimmung seien unverantwortliche Drohungen. Volkswagen steckt in der Krise. Das Unternehmen hatte schon angekündigt, bis 2030 weltweit 50.000 Stellen abzubauen. Mit der IG Metall wurde für die deutschen Standorte eine Beschäftigungssicherung vereinbart, die bis mindestens 2030 gilt.
0: Das Landgericht Magdeburg hat im Fall des Anschlags auf den Weihnachtsmarkt der Stadt vor 1,5 Jahren entschieden. Es verurteilte den 51-jährigen Angeklagten unter anderem wegen 6-fachen Mordes zu lebenslanger Haft und stellte die besondere Schwere der Schuld fest. Im Dezember 2024 war der Mann mit einem Mietwagen in Magdeburg über den Weihnachtsmarkt gefahren. Ein 9-jähriger Junge und 5 Frauen starben, mehr als 300 Menschen wurden verletzt. Verkehrsprojekte in Deutschland sollen beschleunigt werden. Dazu hat der Bundestag ein Gesetz aus dem Bundesverkehrsministerium verabschiedet. Es sieht vor, dass Planung und Genehmigung für den Bau von Autobahnen, Schienen und Wasserwegen vereinfacht werden. Aus Berlin Jan Zimmermann.
2: 4 Monate intensive Beratungen und mehr als 200 Änderungen am ursprünglichen Gesetzentwurf. So lange hat es gedauert, bis sich die schwarz-rote Koalition auf das Infrastruktur-Zukunftsgesetz einigen konnte. Es soll dafür sorgen, dass Straßen, Brücken, Bahnstrecken, Wasserwege oder sogar Flughäfen schneller geplant und gebaut werden. Dazu werden Verfahren vereinfacht, Doppelprüfungen gestrichen, Abläufe digitalisiert. Zentrale Verkehrsprojekte werden künftig als Vorhaben des überragenden öffentlichen Interesses eingestuft. Dadurch sollen Behörden und Gerichte diese Vorhaben priorisieren und schneller genehmigen. Oppositionspolitiker und Umweltschützer üben Kritik. Der Natur- und Umweltschutz wird ihrer Ansicht nach ins Abseits gedrängt. Damit das nicht passiert, arbeitet das Umweltministerium an einem Gesetz, das als eine Art Gegengewicht verstanden werden kann. Mit ihm sollen beispielsweise Naturschutzflächen und Wälder besser vor Bauprojekten geschützt werden.
0: Die Hitze in Norddeutschland steuert auf ihren Höhepunkt zu. Auch für heute hat der Deutsche Wetterdienst Hitzewarnungen herausgegeben. Aus der NDR-Nachrichtenredaktion Aline Braun.
3: Vor allem Niedersachsen ist betroffen. Im Süden und Westen warnt der Deutsche Wetterdienst sogar vor extremer Hitze. Einige Schulen geben Hitze frei, manche weiterführenden Schulen schränken den Unterricht ein. Auch in Hamburg und Schleswig-Holstein ist es an einigen Schulen den Eltern überlassen, ob die Kinder zum Unterricht kommen. Die Krankenhäuser bereiten sich auf mehr Patienten in den Notaufnahmen vor. Besonders Kreislaufprobleme und Hitzeschläge häufen sich. Deshalb wurden vielerorts Sportveranstaltungen, Reitturniere und Events abgesagt, sowie in Hamburg die große Parade der Harley-Days und der Halbmarathon oder die Jugendsportspiele in Neubrandenburg.
0: Die Bundesanwaltschaft hat in Thüringen 2 mutmaßliche Unterstützer der rechtsextremistischen Terrorgruppe Letzte Verteidigungswelle festnehmen lassen. Die beiden Jugendlichen wollten der Behörde zufolge mit Komplizen eine Asylbewerberunterkunft im Landkreis Altenburger Land in Brand setzen. Ihnen wird unter anderem versuchter Mord vorgeworfen. Sie hatten Fenster des Gebäudes eingeschlagen und versucht, Pyrotechnik in das Innere des Gebäudes zu schießen. Ein Feuer war aber nicht ausgebrochen. Die offizielle Zahl der Wohnungslosen in Deutschland ist leicht zurückgegangen. Wie das Statistische Bundesamt mitteilte, waren Ende Januar knapp 453.000 Menschen ohne Wohnung. Im Vergleich zum Vorjahr entspricht das einem Rückgang von 5%. Die große Mehrheit der registrierten Wohnungslosen hat keine deutsche Staatsangehörigkeit. Der Anteil liegt bei 85%. Das Durchschnittsalter beträgt etwa 31 Jahre. Das waren die Nachrichten.
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6: Es herrscht nun weiterhin Kaiserwetter hier bei uns in Oldenburg. Das Ganze bei einer aktuellen Temperatur von 30 Grad. Und den ganzen Tag über bleibt es fast ununterbrochen sonnig und erst gegen Abend können dann vereinzelte Wolken auftreten. Das Ganze bei einer heutigen Höchsttemperatur von 36 Grad. Zudem liegt eine amtliche Hitzewarnung vor, seien Sie also vorsichtig. In der Nacht ist es dann überwiegend wolkig und die Temperaturen fallen hier um die 23 Grad. Und das Wochenende wird über ähnlich sein wie heute. Am Samstag gibt es nur vereinzelte Wolken bei einer Höchsttemperatur von ebenfalls 36 Grad. Und am Sonntag gibt es dafür mehr Wolken als Sonne, teils sind sogar Regen und Gewitter möglich, das Ganze bei einer Höchsttemperatur am Sonntag von 30 Grad.
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6: Vorsicht auf den Fernstraßen, die A29 anzustelle Oldenburghafen zur Auffahrt in Richtung Osnabrück ist aktuell weiter bis voraussichtlich Anfang Juli gesperrt. Und dann schauen wir in unser Oldenburger Stadtgebiet. Die Nahdoster Straße ist in Höhe der Hausnummer 6 bis 40 halbseitig stadteinwärts gesperrt. Die Alexanderstraße bleibt weiterhin halbseitig zwischen der Kreuzung Bürger Buschweg und der Eisenbahnüberführung stadtauswärts gesperrt. Die Straßburger Straße ist zwischen dem Berliner Platz und der Donnerschwer Straße gesperrt. Es gibt abschnittsweise Sperrungen am Bahndamm. Der Einbindungsbereich bei Siebenberge ist ebenfalls gesperrt und die Ludwigstraße bleibt auch voll gesperrt. Zudem haben wir noch ein paar Dauerbaustellen hier bei uns. Diese befinden sich einmal in der Tibbetstraße und in der Ziegelhofstraße. Und ebenfalls wird hier heute hier wieder geblitzt in Oldenburg. Die Blitzer stehen heute im Hartenscher Damm und in der Meliusstraße. Seien Sie da also besonders vorsichtig mit Ihrem Tempo. Und nun kommen Sie weiterhin gut und vor allem sicher durch den Verkehr zusammen mit Ihrem Lokalsender Oldenburg 1. Sie hören jetzt die letzte Stunde der Sendung am Vormittag. Für Sie weiterhin im Studio ist Rava Salhi. Und wir machen weiter mit Sound and Vision von David Bowie.

0: In 2 Wochen beginnen bereits die Sommerferien hier in Niedersachsen. Das bedeutet für einige Menschen auch Reisezeit. Aber wo ist häufig die Frage? Wir haben die Oldenburger und Oldenburgerinnen gefragt, wo sie hinreisen wollen, wenn sie sich alles wünschen könnten.
1: Wenn ich hinreisen könnte, wo ich wollte, wäre ich auf der Insel Texel. Das ist eine holländische Nordseeinsel. Ist wunderschön. In 3 Stunden von Oldenburg zu erreichen und von daher mein absolutes immer wieder Traumziel.
2: Ich bin am liebsten zu Hause, weil es schön ist da.
3: Prag, weil ich da noch nie war und weil es eine Stadt ist, in der sehr viel was mit Musik stattfindet.
4: Kurdistan, weil es da schön ist. LA oder Dubai, weil ich es einfach mag.
5: Island, weil ich die Polarlichter unbedingt mal sehen möchte.
6: Schottland, wegen der Landschaft und wegen dem Whisky.
7: Ja, Ägypten einfach wegen den Pyramiden.
8: Schottland nochmal erkunden.
9: USA, weil das mein Traum ist, dort einen Roadtrip zu machen.
10: Ich verreise überhaupt nicht normalerweise. Ich habe noch nie Urlaub gemacht oder sonst was, weil ich zu Hause am bequemsten finde, wenn ich den Stress immer sehe, den die Leute sich da machen am Flughafen oder sonst was oder in den Hotels. Das andere kann ich alles im Fernsehen sehen. Ja, so ein schönes Gegengarten.
11: Israel, mein Lieblingsland, mein Traumland, weil da Jesus geboren wurde.
0: Von den Reisezielen gibt es also viele Möglichkeiten, ob der eigene Garten in die Länder von Familien, ob es in die warmen USA oder in das kühle Island soll. Es könnte also sein, dass Sie bei Ihrer nächsten Reise eine Person aus Oldenburg antreffen, denn die reisen gerne überall hin.

0: Es ist 12:30 und somit wieder mal höchste Zeit für unsere Oldenburg 1 Lokalnachrichten. Die hat nun wieder Torben Radke für Sie.
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2: Das in diesem Jahr neu gestartete Förderangebot der Oldenburger Stadtteilbudgets konnte einen erfolgreichen Start verzeichnen. In der ersten Antragsrunde gingen 38 Anträge für vielfältige Projekte ein. Die Stadt sieht sich in der hohen Nachfrage darin bestätigt, dass die Budgets eine sinnvolle Ergänzung zu bestehenden Fördermöglichkeiten darstellen. Besonders für kleinere Projekte seien die Stadtteilbudgets von Vorteil. Ab dem 1. Juli entfallen die Jahresgebühren für Kinder und Jugendliche bis 18 Jahren in der Landesbibliothek. Außerdem wird die Ausweisverlängerungsgebühr ersetzt durch eine Jahresgebühr von 24 Euro. Die Gebühren bei verspäteter Rückgabe werden für Erwachsene auf 50 Cent erhöht. Dafür entfallen Ausleihgebühren für Spielfilme, Serien, Konsolenspiele, Hörspiele und vieles mehr. Ziel ist es, den Zugang zur Bibliothek, besonders für junge Menschen, weiter zu erleichtern. Oldenburg hat einen neuen Lamberti-Engel gefunden. Die 6-jährige Milein ist dieses Jahr das Gesicht des Lamberti-Markts im November. Rund 40 Bewerbungen gingen bei der Marktverwaltung ein, aus denen die Jury eine ausgewählt hat. Der Lamberti-Engel wird nun für Marktwerbung genutzt.
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0: Aktuell ist es weiterhin schön kaiserwetterlich hier bei uns in Oldenburg, das Ganze bei einer Temperatur von 30 Grad. Und auch den ganzen Tag über bleibt es fast ununterbrochen sonnig und erst gegen Abend können dann vereinzelte Wolken auftreten, das Ganze bei einer Höchsttemperatur heute von 36 Grad. Zudem liegt noch eine amtliche Hitzewarnung vor, seien Sie also besonders vorsichtig. In der Nacht ist es dann überwiegend wolkig und die Temperaturen fallen hier um die 23 Grad. Und das Wochenende über wird es ähnlich wie heute. Am Samstag gibt es nur vereinzelte Wolken bei einer Höchsttemperatur von ebenfalls 36 Grad. Am Sonntag gibt es dafür mehr Wolken als Sonne, teils sind auch Regen und Gewitter möglich, das Ganze bei einer Höchsttemperatur am Sonntag von 30 Grad.
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0: Vorsicht auf den Fernstraßen, die A29 Anschlussstelle Oldenburg-Hafen zur Auffahrt in Richtung Osnabrück ist aktuell weiter bis voraussichtlich Anfang Juli gesperrt. Und dann schauen wir in unser Oldenburger Stadtgebiet. Die Nadosterstraße ist in Höhe der Hausnummer 6 bis 40 halbseitig stadteinwärts gesperrt. Die Alexanderstraße bleibt weiterhin halbseitig zwischen der Kreuzung Bürgerbuschweg und der Eisenbahnüberführung stadtauswärts gesperrt. Die Straßburger Straße ist zwischen dem Berliner Platz und der Donnerschwer Straße gesperrt. Es gibt abschnittsweise Sperrungen am Bahndamm, der Einbindungsbereich bei Siebenberge ist ebenfalls gesperrt und die Ludwigstraße bleibt auch voll gesperrt. Zudem haben wir noch ein paar Dauerbaustellen hier bei uns. Diese befinden sich einmal in der Tebeltstraße und in der Ziegelhofstraße. Und auch geblitzt wird heute wieder bei uns in Oldenburg. Die Blitzer stehen heute im Hattenscher Damm und in der Miliusstraße. Seien Sie da also besonders vorsichtig mit Ihrem Tempo. Und nun kommen Sie weiterhin gut und vor allem sicher durch den Verkehr zusammen mit Ihrem Lokalsender Oldenburg 1. Hier geht es jetzt weiter mit der letzten halben Stunde der Sendung am Vormittag und zwar mit Hard to Beat von Hard 5.

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1: Zum letzten Freitag im Pride Month lädt das Horst-Janssen-Museum heute zum ersten queeren offenen Atelier ein. Die Kunstvermittlerin Carlina Koch hilft dabei, alle möglichen kreativen Ideen umzusetzen. Wer neue Techniken ausprobieren oder sich inspirieren lassen möchte, kann das queere offene Atelier in der Raiffeisenstraße 25 heute bis 20 Uhr besuchen. Am Samstag präsentiert die Nordwest-Big-Band gemeinsam mit der plattdeutschen Liedermacherin Sabine Santja die Vorpremiere ihres neuen Programms Techtelmechtel hier in Oldenburg. Techtelmechtel, das verbindet plattdeutsche Liedkunst mit dem Klang einer modernen Big-Band. Es entsteht ein musikalischer Raum, in dem Sprache, orchestraler Jazz, Improvisation und große Klangfarben aufeinandertreffen. Los geht's Samstagabend um 19 Uhr im Globe hier in Oldenburg. Und zu guter Letzt diesen Sonntag hier findet im Rastatter Prinzenpalais ein Rundgang durch die Ausstellung Mashup statt. Die Künstler Aaron Rahe und Adrian Mudder führen dabei selbst durch die Räume und geben Einblicke, Anekdoten und Hintergründe aus erster Hand. Wer Kunst nicht nur betrachten, sondern ins Gespräch mit den kreativen Köpfen dahinter kommen will, kann dies Sonntag um 15 Uhr im Rastatter Prinzenpalais tun.

Wir kommen nun auch schon zum Ende unserer Sendung am Vormittag hier auf Oldenburg 1. Für Sie im Studio war Rawa Salhi. Nach den NDR-Nachrichten und einer kurzen Pause folgt dann um 15 Uhr die Sendung am Nachmittag. Nun wünsche ich Ihnen allen noch ein schönes und vor allem warmes Wochenende.

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1: Um 13 Uhr mit Astrid Fietz. Volkswagen steht offenbar vor einem weiteren massiven Jobabbau. Nach NDR-Informationen plant der Autokonzern, bis zu 100.000 Arbeitsplätze weltweit zu streichen. Zuvor hatte das Manager-Magazin berichtet. Aus der NDR-Nachrichtenredaktion Constanze Semidey.
2: In Deutschland könnten 4 Werke schließen. Hannover und Emden im Norden, Zwickau in Sachsen und das Audi-Werk Neckarsulm in Baden-Württemberg. Demnach hat der Vorstand gestern über die Pläne beraten. Die Gewerkschaften zeigten sich überrascht von dem Bericht. In einer gemeinsamen Mitteilung erklärten die VW-Betriebsratsvorsitzende Cavallo und die IG Metall-Chefin Benner, jegliche Angriffe auf das VW-Gesetz, auf die Volkswagen-Standorte sowie die betriebliche Mitbestimmung seien unverantwortliche Drohungen. Volkswagen steckt in der Krise. Das Unternehmen hatte schon angekündigt, bis 2030 weltweit 50.000 Stellen abzubauen. Mit der IG Metall wurde für die deutschen Standorte eine Beschäftigungssicherung vereinbart, die bis mindestens 2030 gilt.
1: Im Prozess um den Anschlag auf den Magdeburger Weihnachtsmarkt gibt es jetzt ein Urteil. Das Landgericht Magdeburg hat eine lebenslange Gefängnisstrafe verhängt. Aus der NDR-Nachrichtenredaktion Laura Janke.
3: Das Gericht hat auch die besondere Schwere der Schuld festgestellt. Das bedeutet, dass eine Entlassung aus der Haft nach 15 Jahren in der Regel nicht möglich ist. Über eine anschließende Sicherungsverwahrung, wie von der Generalstaatsanwaltschaft gefordert, wird am Ende der regulären Haft entschieden. Der Mann war im Dezember 2024 mit dem Auto mitten über den belebten Weihnachtsmarkt gefahren. 5 Frauen und ein Junge wurden getötet, mehr als 300 weitere Menschen verletzt. Während des monatelangen Prozesses hatte der Angeklagte keine Reue gezeigt. Er hatte zwar eingeräumt, das Auto gefahren zu haben, zugleich bestritt er aber, Menschen gezielt überfahren zu haben.
1: Große Verkehrsprojekte sollen künftig schneller auf den Weg gebracht werden. Der Bundestag hat dafür mit den Stimmen von Union und SPD das sogenannte Infrastruktur-Zukunftsgesetz verabschiedet. Es soll die Effizienz von Planungs- und Genehmigungsverfahren erhöhen, besonders im Verkehrs- und Energiebereich. Umweltschützer befürchten, dass der Naturschutz ausgehöhlt wird. Das Infrastrukturprojekt in Deutschland mit den größten Problemen bleibt der neue Tiefbahnhof Stuttgart 21. Nachdem die Bahn gerade erst mitgeteilt hat, dass der Bahnhof mehrere Jahre später eröffnet wird, nämlich Ende 2031, wird der Bau jetzt nochmal deutlich teurer. Wie Bahnchefin Paller auf einer Pressekonferenz sagte, rechnet der Konzern mit weiteren Mehrkosten von rund 3 Milliarden Euro. Damit steigen die Gesamtkosten für Stuttgart 21 auf rund 14,5 Milliarden Euro. Ursprünglich sollte der Tiefbau nur 4,5 Milliarden Euro kosten. Die Mehrkosten muss die Bahn alleine tragen. Der Konzern war vor Gericht mit einer Klage gescheitert, wonach sich auch die Projektpartner wie das Land Baden-Württemberg oder die Stadt Stuttgart beteiligen sollten. Der Brand auf dem ehemaligen Truppenübungsplatz bei Neustrelitz ist noch nicht vollständig gelöscht. Die Feuerwehr hat bei Kontrollfahrten neue Brandherde entdeckt. Auch eine Drohne überflog das Gelände. Aus Neubrandenburg, Frank Schwarz.
4: Der Rauch deutet zweifelsfrei auf weiteres Feuer hin, sagte ein Feuerwehrmann aus der Einsatzleitung. Im Norden der 120 Hektar großen Fläche müssen weitere Kräfte, unter anderem aus Neubrandenburg, eingesetzt werden. Gleich in der Nähe grenzt eine ICE-Strecke an das betroffene Gebiet. Das Wasser aus dem Langheger See soll nun genutzt werden, um das Feuer schnell zu bekämpfen. Alle warten auf die Drohnenbilder. Wenn die ausgewertet sind, kann die Feuerwehr gezielt gegen das Feuer vorgehen.
1: Deutschland hat sich in Europa zu einem der wichtigsten Umschlagplätze für Ketamin entwickelt. Das geht aus dem aktuellen Drogenbericht der Vereinten Nationen hervor. Nur die Niederlande spielen bei dem illegalen Handel mit der Substanz demnach eine noch größere Rolle. Ketamin wird in der Medizin als Narkose- und Schmerzmittel eingesetzt. Es kann aber illegal auch als Rauschmittel konsumiert werden, oft gemischt mit anderen Drogen. Hier ist die Nachfrage in den vergangenen Jahren laut UNO gestiegen, allerdings weniger stark als der Konsum von Cannabis und Kokain. Und das waren die Nachrichten.
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1: Um 15 Uhr mit Tarek Yusbaschi. Dem Volkswagen-Konzern droht offenbar ein deutlich massiverer Jobabbau als zunächst geplant. Medien berichten übereinstimmend, dass unternehmensintern über das Streichen von weltweit 100.000 Arbeitsplätzen diskutiert wird. Aus Politik und von Gewerkschaften kommt Widerstand. Aus der NDR-Nachrichtenredaktion Konstanze Semidey.
2: Niedersachsens Ministerpräsident Lies sagte, sein Land werde keiner Entwicklung zustimmen, die auf Werksschließungen setzt oder die Mitbestimmung in Frage stellt. Der SPD-Bundestagsabgeordnete Achmetowitsch aus Hannover nannte die Pläne einen Frontalangriff. Ähnlich äußerten sich die Vorsitzende der IG Metall Benner sowie VW-Betriebsratschefin Cavallo. Den Berichten zufolge plant Volkswagen 100.000 Stellen zu streichen. Vier Werke in Deutschland könnten schließen: Hannover, Emden, Zwickau sowie das Audi-Werk in Neckarsulm. Sachsens Ministerpräsident Kretschmer warnte, VW gehöre zum Markenkern Deutschlands. Wenn dieses Unternehmen aufgebe, wäre das fatal für das ganze Land. Volkswagen selbst ließ über einen Sprecher erklären, der VW-Konzern müsse sich tiefgreifend verändern. Der Vorstand habe dazu intensiv an einem Zukunftsplan gearbeitet.
1: Der Autobauer Mercedes-Benz verschärft seinen Sparkurs. Wie aus einem Brief des Vorstands hervorgeht, will der Konzern die Arbeitskosten senken. Die Konzernführung schlägt vor, dass die Beschäftigten aller Bereiche für das gleiche Geld mehr arbeiten. Ein Großteil der Beschäftigten soll zudem auf eine für Juli erwartete tarifliche Sonderzahlung verzichten. Diese werde auf kommendes Jahr verschoben. Insgesamt beklagt die Konzernführung von Mercedes-Benz, der Standort Deutschland habe massiv an Wettbewerbsfähigkeit verloren. Der Attentäter von Magdeburg muss lebenslang ins Gefängnis. Er war im Dezember 2024 mit einem Auto über den Weihnachtsmarkt der Stadt gefahren und hatte 6 Menschen getötet und viele weitere verletzt. Das Gericht stellte auch die besondere Schwere der Schuld fest. Aus Magdeburg, Bernd Volker Brahms zu der Frage, ob während des Prozesses mehr zu den Motiven des Mannes ans Licht gekommen ist.
3: Er war auf jeden Fall ein Einzeltäter und er war doch sehr in seiner eigenen Gedankenwelt verstrickt. Er hat sich als Islamkritiker gesehen. Der Mann kommt aus Saudi-Arabien. Er war auch in einen Streit geraten mit einem Flüchtlingsverein in Köln. Das gab juristische Auseinandersetzungen und letztendlich auch ein Gerichtsurteil. Und das hat den Attentäter möglicherweise so getriggert, dass er eben dann zu dieser Tat gegriffen hat. Und hat das allerdings auch über eine längere Zeit vorbereitet. Der Mann war sehr, sehr aktiv in den sozialen Medien, hat immer wieder auch Straftaten angekündigt. Also das ist ja auch ein Vorwurf, dass man ihn hätte auch vorher schon irgendwie in den Griff kriegen müssen und stoppen müssen.
1: Die Hitzewelle sorgt im Norden für Einschränkungen. Zahlreiche Events wurden abgesagt. Vielerorts greifen Vorsichtsmaßnahmen. Aus der NDR-Nachrichtenredaktion Tabea Tschüppe.
4: In Hamburg finden gleich 3 Großveranstaltungen in den kommenden Tagen nicht statt. Der Halbmarathon, die Harley-Days-Motorradparade und das Galopp-Derby auf der Horner Rennbahn. Gleichzeitig stockt die Feuerwehr die Zahl an Rettungswagen auf. Denn nicht nur in Hamburg, sondern überall im Norden rechnen Ärzte damit, dass mehr Menschen mit Hitzeschlägen und Kreislaufproblemen behandelt werden müssen. In der Region Hannover ist eine Hotline eingerichtet worden, die Anrufern Tipps gibt. Die Hitze sorgt auch auf einem ehemaligen Schießplatz in Neustrelitz in Mecklenburg-Vorpommern für Probleme. Dort versucht die Feuerwehr seit Tagen, ein Feuer zu löschen. Inzwischen muss auch eine ICE-Strecke in der Nähe geschützt werden. Durch die hohen Temperaturen flammen kleine Brandherde aber immer wieder auf. Auch die Gefahr von Waldbränden steigt mit der Trockenheit und Hitze. Die höchste Warnstufe gilt unter anderem in Lüchow in Niedersachsen und im Kreis Ludwigslust-Parchim in Mecklenburg-Vorpommern.
1: Deutschland hat sich in Europa zu einem der wichtigsten Umschlagplätze für Ketamin entwickelt. Das geht aus dem aktuellen Drogenbericht der Vereinten Nationen hervor. Nur die Niederlande spielen bei dem illegalen Handel mit der Substanz demnach eine noch größere Rolle. Ketamin wird in der Medizin als Narkose und Schmerzmittel eingesetzt. Es kann aber illegal auch als Rauschmittel konsumiert werden, oft gemischt mit anderen Drogen. Hier ist die Nachfrage in den vergangenen Jahren laut UNO gestiegen, allerdings weniger stark als der Konsum von Cannabis und Kokain. Das waren die Nachrichten.
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6: Das Wetter im Nordwesten. Die Sonne knallt ganz schön rein an diesem Freitagnachmittag. Aktuell haben wir 32 Grad. In Oldenburg ist es heiß und kein Wölkchen ist am Himmel zu sehen. Blauer Himmel, Sonnenschein, richtig heftige Temperaturen. Bis zu 36 Grad sind es heute im Tagesverlauf im Höchstfall. Und es gibt auch kaum eine Möglichkeit der Abkühlung bis zum Abend. Dann ziehen ein paar Wolken durch, dann wird es zumindest ein bisschen bedeckter werden. Aber auch in der Nacht sinken die Temperaturen nur auf 23 Grad herab. Dann ist es überwiegend bewölkt. Es gibt noch eine amtliche Hitzewarnung, also heute vor allen Dingen viel trinken, sich im Schatten aufhalten und ein bisschen gucken, was mit älteren und pflegebedürftigen Personen ist. Die brauchen bei diesen Temperaturen dringend Unterstützung und Hilfe. Das Wochenende geht so weiter. Samstag, also morgen, auch nur ganz wenige Wölkchen, nochmal genau wie heute bis zu 36 Grad. Ein paar Wolken mehr am Sonntag, aber auch da kann es immer noch bis zu 30 Grad werden. Am Sonntag ist dann aber auch neben Wolken und Sonnenschein immer wieder mit Regen und Gewittern, also mit ein bisschen Abkühlung zumindest, zu rechnen.
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6: Zunächst eine Meldung von der A29. Da ist die Anschlussstelle Oldenburg-Hafen zur Auffahrt in Richtung Osnabrück weiterhin gesperrt. Voraussichtlich noch bis zur nächsten Woche. Im Oldenburger Stadtgebiet ist die Nahdorster Straße halbseitig stadteinwärts gesperrt. Und zwar auf der Höhe der Hausnummern 6 bis 40. Die Alexanderstraße bleibt weiterhin halbseitig gesperrt zwischen der Kreuzung Bürgerbuschweg und der Eisenbahnüberführung stadtauswärts. Die Straßburger Straße ist gesperrt zwischen dem Berliner Platz und der Donnerschwer Straße. Und die Straße am Bahndamm ist weiterhin abschnittsweise gesperrt. Die Straße 7 Berge ist gesperrt im Einmündungsbereich zur Wilhelmshavener Heerstraße und die Ludwigstraße bleibt weiterhin voll gesperrt. Ein paar Baustellen bis zum Herbst gibt es noch in der Tirpitzstraße und in der Ziegelhofstraße. Da muss auch weiterhin mit Verkehrsbehinderungen und Straßensperrungen gerechnet werden. 3:07 haben wir es. Das ist der Nachmittag hier auf Oldenburg 1. An diesem sonnigen, heißen Nachmittag. Die ganze Redaktion hat schon Hitze freigekriegt von mir. Ich mache noch ein bisschen die Moderation hier zur vollen Stunde mit Wetterverkehr und allem, was dazugehört. Ansonsten gibt es auch in den nächsten 3 Stunden viel Musik. Dazu noch ein paar Beiträge, Lokalnachrichten, Veranstaltungstipps, alles das, was es sonst auch gibt. Mein Name ist Oliver Schäfer. Das ist Oldenburg 1 am Nachmittag. Wir fangen an mit Musik von Joel Saracula. I'm Still Winning hören wir jetzt. Und der gute Mann ist nächste Woche dann hier in der Gegend zu Gast. Der spielt nämlich bei der Breminale. Die startet ja am nächsten Mittwoch. Und da ist er dann am Donnerstagabend live zu erleben. Hör nochmal rein.

0: Regelmäßig stellen wir hier im Radio bei Oldenburg 1 die Arbeit des Oldenburger Präventionsrates vor. Und so soll es auch heute geschehen. Nicole Wilken vom Präventionsrat, die hat mir einmal erzählt, was denn diesen Samstag so an Veranstaltungen ansteht.
1: Das Highlight des Monats ist wohl die lebendige Bibliothek, die auch in der Stadtbibliothek dann stattfindet. Und in der kann man, ohne zu viel verraten zu wollen, sozusagen mit Büchern ins Gespräch kommen. Wie muss man sich das vorstellen? Was gibt's da?
2: Die Lebendige Bibliothek, da freuen wir uns sehr, dass wir die wieder anbieten können. Es ist eine Kooperation mit der Stadtbibliothek in Oldenburg und die lebendigen Bücher sind Menschen. Das sind alles Menschen, die einer Gruppe zugehörig sind, die mit bestimmten Merkmalen versehen sind, also die Diskriminierung oder Vorurteilen oder Klischees unterlegen sind. Und man hat die Gelegenheit, mit denen in ein 20-minütiges Gespräch zu gehen. Man leiht sie wie in einer richtigen Bibliothek aus. Das sind unsere lebendigen Bücher. Wir haben Religionsvertreter dabei, wir haben Personen dabei mit einer bestimmten Identität, die sie vertreten, mit bestimmten Erfahrungen, mit Suchterfahrungen. Und wir haben auch Geflüchtete dabei mit verschiedenen Migrationshintergründen. Die Teilnahme ist auch hier kostenlos und sie findet von 15 bis 18 Uhr statt. Das heißt aber nicht, dass man 15 Uhr da sein muss und dann bis 18 Uhr bleiben, sondern man hat immer 20 Minuten Abstände. Also man kann 15 Uhr dazukommen, direkt zum Anfang oder auch im Laufe dieser 3 Stunden. Wir schließen um 18 Uhr die Lebendige Bibliothek. Das heißt, die letzte Ausleihe ist dann 17.40 Uhr möglich.
0: Alle weiteren Informationen zu den Veranstaltungen vom Präventionsrat gibt es auch noch einmal unter www.präventionsrat-oldenburg.de.

0: Es ist wieder halb und somit wieder höchste Zeit für unsere Oldenburg 1 Lokalnachrichten. Die hat nun Thjörben Radke für Sie.
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2: Das in diesem Jahr neu gestartete Förderangebot der Oldenburger Stadtteilbudgets konnte einen erfolgreichen Start verzeichnen. In der ersten Antragsrunde gingen 38 Anträge für vielfältige Projekte ein. Die Stadt sieht sich in der hohen Nachfrage darin bestätigt, dass die Budgets eine sinnvolle Ergänzung zu bestehenden Fördermöglichkeiten darstellen. Besonders für kleinere Projekte seien die Stadtteilbudgets von Vorteil. Ab dem 1. Juli entfallen die Jahresgebühren für Kinder und Jugendliche bis 18 Jahren in der Landesbibliothek. Außerdem wird die Ausweisverlängerungsgebühr ersetzt durch eine Jahresgebühr von 24 Euro. Die Gebühren bei verspäteter Rückgabe werden für Erwachsene auf 50 Cent erhöht. Dafür entfallen Ausleihgebühren für Spielfilme, Serien, Konsolenspiele, Hörspiele und vieles mehr. Ziel ist es, den Zugang zur Bibliothek, besonders für junge Menschen, weiter zu erleichtern. Oldenburg hat einen neuen Lamberti-Engel gefunden. Die 6-jährige Milein ist dieses Jahr das Gesicht des Lamberti-Markts im November. Rund 40 Bewerbungen gingen bei der Marktverwaltung ein, aus denen die Jury eine ausgewählt hat. Der Lamberti-Engel wird nun für Marktwerbung genutzt.
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0: Heute bleibt es den ganzen Tag über fast ununterbrochen sonnig hier bei uns in Oldenburg. Erst gegen Abend können dann vereinzelte Wolken auftreten. Das Ganze bei einer Höchsttemperatur von 36 Grad. Zudem liegt eine amtliche Hitzewarnung vor, seien Sie hier also vorsichtig. In der Nacht ist es dann überwiegend wolkig und die Temperaturen fallen hier um die 23 Grad. Und das Wochenende über ist es ähnlich wie heute. Am Samstag gibt es dann nur vereinzelte Wolken, das Ganze bei einer Höchsttemperatur von ebenfalls 36 Grad. Am Sonntag gibt es dafür mehr Wolken als Sonne, teils sind auch Regen und Gewitterschauer möglich. Das Ganze bei einer Höchsttemperatur am Sonntag von 30 Grad.
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0: Vorsicht auf den Fernstraßen, die A29 anzustelle Oldenburg-Hafen zur Auffahrt in Richtung Osnabrück ist aktuell weiter bis voraussichtlich Anfang Juli gesperrt. Und dann schauen wir in unser Oldenburger Stadtgebiet. Die Nadosler Straße ist in Höhe der Hausnummer 6 bis 40 halbseitig stadteinwärts gesperrt. Die Alexanderstraße bleibt weiterhin halbseitig zwischen der Kreuzung Bürger Buschweg und der Eisenbahnüberführung stadtauswärts gesperrt. Die Straßburger Straße ist zwischen dem Berliner Platz und der Donnerschwer Straße gesperrt. Es gibt abschnittsweise Sperrungen am Bahndamm, der Einbindungsbereich bei Siebenberge ist gesperrt und die Ludwigstraße ist ebenfalls voll gesperrt. Zudem haben wir noch ein paar Dauerbaustellen hier bei uns. Diese befinden sich einmal in der Tierbettstraße und in der Ziegelhofstraße. Kommen Sie weiterhin gut und vor allem sicher durch den Verkehr zusammen mit Ihrem Lokalsender Oldenburg 1.

Wir kommen nun zum Album der Woche und zwar von Get Well Soon mit Mine Is The Magic. Mine Is The Magic ist das 7. Studioalbum von Get Well Soon, der Band des Mannheimer Sängers und Musikers Konstantin Gropper. Er gründete die Gruppe Mitte der Nullerjahre und hat neben den Studioalben auch eine Liveplatte und diverse EPs veröffentlicht, sowie Soundtracks und Fernsehserien und Spielfilme komponiert. Mit Get Well Soon spielt Gropper melancholisch düstere bis mitreißend hymnische Popmusik, die von Indie-Rock, Filmmusik, Hörspielen und klassischer Musik inspiriert ist. In diesem Jahr feiert Gropper das 20-jährige Jubiläum von Get Well Soon und blickt deshalb sowohl auf sein Leben als auch auf seine Karriere als Musiker zurück. Es sei Musik für Menschen mittleren Alters so, so sagt er selbst, also für alle, die wie er in den 90er Jahren mit Grunge und Indie-Rock aufgewachsen sind. Diesen Teen Spirit sollen die mit der kompletten Band live im Studio aufgenommenen neuen Songs vermitteln. Neben der musikalischen Welt von Nirvana, Buffalo Tom oder Pavement greift Gropper auch auf eigene Songs von früher zurück. Gleich 5 der 11 Lieder stammen von der 2014 erschienenen EP The Lufthansa Haste, mit deren Produktion der Sänger nie ganz glücklich war. Jetzt wurden sie neu arrangiert und musikalisch etwas ausgefeilter noch einmal aufgenommen. Dabei soll es nicht bleiben, denn für dieses Jahr hat Gropper noch ein zweites neues Album von Get Well Soon angekündigt, welches dann im Herbst erscheinen soll. Und dann hören wir auch mal rein in einen Song aus dem Album. Hier ist Get Well Soon.

Weniger Magie hat Konstantin Grupper seiner Band Get Well Soon selbstironisch verordnet. Soll heißen, weniger Orchesterelemente und weniger Produktionseffekte, dafür mehr ungestümes Live-Feeling durch die mit kompletter Band im Studio eingespielten neuen und alten Songs. So ganz kann er sich selbst dabei dennoch nicht entkommen und deshalb finden wir auf dem Album die typische Mischung aus lakonischen Texten, augenzwinkernden Songtiteln und Musik zwischen elegischem Dream-Pop und ausufernd melodischem Indie-Rock wieder. Minus the Magic von Get Well Soon ist am 22. Mai erschienen und jeden Tag hören Sie einen anderen Song aus dem Album. Also, reinhören lohnt sich definitiv.

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1: Zum letzten Freitag im Pride Month lädt das Horst-Janssen-Museum heute zum ersten queeren offenen Atelier ein. Die Kunstvermittlerin Carlina Koch hilft dabei, alle möglichen kreativen Ideen umzusetzen. Wer neue Techniken ausprobieren oder sich inspirieren lassen möchte, kann das queere offene Atelier in der Raiffeisenstraße 25 heute bis 20 Uhr besuchen. Am Samstag präsentiert die Nordwest Big Band gemeinsam mit der plattdeutschen Liedermacherin Sabine Santja die Vorpremiere ihres neuen Programms Techtelmechtel hier in Oldenburg. Techtelmechtel, das verbindet plattdeutsche Liedkunst mit dem Klang einer modernen Big Band. Es entsteht ein musikalischer Raum, in dem Sprache, orchestraler Jazz, Improvisation und große Klangfarben aufeinandertreffen. Los geht's Samstagabend um 19 Uhr im Globe hier in Oldenburg. Und zu guter Letzt diesen Sonntag hier findet im Rastedter Prinzenpalais ein Rundgang durch die Ausstellung Mashup statt. Die Künstler Aaron Rahe und Adrian Mudder führen dabei selbst durch die Räume und geben Einblicke, Anekdoten und Hintergründe aus erster Hand. Wer Kunst nicht nur betrachten, sondern ins Gespräch mit den kreativen Köpfen dahinter kommen will, kann dies Sonntag um 15 Uhr im Rastedter Prinzenpalais tun.

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1: Um 16 Uhr mit Tarek Yusbaschi. Dem Volkswagen-Konzern droht offenbar ein deutlich massiverer Jobabbau als zunächst geplant. Medienberichten übereinstimmen, dass unternehmensintern über das Streichen von weltweit 100.000 Arbeitsplätzen diskutiert wird. Aus Politik und von Gewerkschaften kommt Widerstand. Aus der NDR-Nachrichtenredaktion Konstanze Semidey.
2: Niedersachsens Ministerpräsident Lies sagte, sein Land werde keiner Entwicklung zustimmen, die auf Werksschließungen setzt oder die Mitbestimmung in Frage stellt. Der SPD-Bundestagsabgeordnete Achmetowitsch aus Hannover nannte die Pläne einen Frontalangriff. Ähnlich äußerten sich die Vorsitzende der IG Metall Benner sowie VW-Betriebsratschefin Cavallo. Den Berichten zufolge plant Volkswagen 100.000 Stellen zu streichen. 4 Werke in Deutschland könnten schließen. Hannover, Emden, Zwickau sowie das Audi-Werk in Neckarsulm. Sachsens Ministerpräsident Kretschmer warnte, VW gehöre zum Markenkern Deutschlands. Wenn dieses Unternehmen aufgebe, wäre das fatal für das ganze Land. Volkswagen selbst ließ über einen Sprecher erklären, der VW-Konzern müsse sich tiefgreifend verändern. Der Vorstand habe dazu intensiv an einem Zukunftsplan gearbeitet.
1: Der Autobauer Mercedes-Benz verschärft seinen Sparkurs. Wie aus einem Brief des Vorstands hervorgeht, will der Konzern die Arbeitskosten senken. Die Konzernführung schlägt vor, dass die Beschäftigten aller Bereiche für das gleiche Geld mehr arbeiten. Ein Großteil der Beschäftigten soll zudem auf eine für Juli erwartete tarifliche Sonderzahlung verzichten. Diese werde auf kommendes Jahr verschoben. Insgesamt beklagt die Konzernführung von Mercedes-Benz, der Standort Deutschland habe massiv an Wettbewerbsfähigkeit verloren. Der Attentäter von Magdeburg muss lebenslang ins Gefängnis. Er war im Dezember 2024 mit einem Auto über den Weihnachtsmarkt der Stadt gefahren und hatte 6 Menschen getötet und viele weitere verletzt. Das Gericht stellte auch die besondere Schwere der Schuld fest. Aus Magdeburg, Bernd Volker Brahms, zu der Frage, ob während des Prozesses mehr zu den Motiven des Mannes ans Licht gekommen ist.
3: Er war auf jeden Fall ein Einzeltäter und er war doch sehr in seiner eigenen Gedankenwelt verstrickt. Er hat sich als Islamkritiker gesehen. Der Mann kommt aus Saudi-Arabien. Er war auch in einen Streit geraten mit einem Flüchtlingsverein in Köln. Das gab juristische Auseinandersetzungen und letztendlich auch ein Gerichtsurteil. Und das hat den Attentäter möglicherweise so getriggert, dass er eben dann zu dieser Tat gegriffen hat. Und hat das allerdings auch über eine längere Zeit vorbereitet. Der Mann war sehr, sehr aktiv in den sozialen Medien, hat immer wieder auch Straftaten angekündigt. Also das ist ja auch ein Vorwurf, dass man ihn hätte auch vorher schon irgendwie in den Griff kriegen müssen und stoppen müssen.
1: Die Hitzewelle sorgt im Norden für Einschränkungen. Zahlreiche Events wurden abgesagt. Vielerorts greifen Vorsichtsmaßnahmen. Aus der NDR-Nachrichtenredaktion Tabea Tschüppe.
4: In Hamburg finden gleich 3 Großveranstaltungen in den kommenden Tagen nicht statt. Der Halbmarathon, die Harley-Days-Motorradparade und das Galopp-Derby auf der Horner Rennbahn. Gleichzeitig stockt die Feuerwehr die Zahl an Rettungswagen auf. Denn nicht nur in Hamburg, sondern überall im Norden rechnen Ärzte damit, dass mehr Menschen mit Hitzeschlägen und Kreislaufproblemen behandelt werden müssen. In der Region Hannover ist eine Hotline eingerichtet worden, die Anrufern Tipps gibt. Die Hitze sorgt auch auf einem ehemaligen Schießplatz in Neustrelitz in Mecklenburg-Vorpommern für Probleme. Dort versucht die Feuerwehr seit Tagen, ein Feuer zu löschen. Inzwischen muss auch eine ICE-Strecke in der Nähe geschützt werden. Durch die hohen Temperaturen flammen kleine Brandherde aber immer wieder auf. Auch die Gefahr von Waldbränden steigt mit der Trockenheit und Hitze. Die höchste Warnstufe gilt unter anderem in Lüchow in Niedersachsen und im Kreis Ludwigslust-Parchim in Mecklenburg-Vorpommern.
1: Nach dem Tod einer Familie aus Hamburg ist ein Urteil im Prozess in Istanbul gefallen. Die Eltern und ihre Kleinkinder hatten im November in ihrer Urlaubsunterkunft Vergiftungen durch ein Insektizid erlitten, das im Hotel benutzt wurde. Alle 4 starben. 4 Angeklagte wurden zu mehrjährigen Haftstrafen zwischen gut 12 und 18 Jahren verurteilt, darunter der Inhaber einer Firma für Schädlingsbekämpfung, sein Sohn sowie der Betreiber des Hotels. Der Richter sprach von bewusster fahrlässiger Tötung. 2 Rezeptionisten des Hotels wurden freigesprochen. Das waren die Nachrichten.
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6: Das Wetter im Nordwesten. Ziemlich viel Flaute, kaum Rückenwind, dafür sehr heiße Temperaturen. 36 Grad haben wir aktuell in Oldenburg. Das sind die Höchstwerte für heute. Blauer Himmel, Sonnenschein, kein Lüftchen regt sich und das ist erstmal ein richtig heißer Tag. Es gibt sogar eine amtliche Warnung vor dem Wetter, was wir gerade haben. Also vor der Hitze, vor allen Dingen für Pflegebedürftige und ältere Menschen, ist das ein Problem. Da sollten wir alle darauf achten, dass dort genug getrunken wird und dass dort genug im Schatten sich abspielt. Das gilt ja für uns alle. Also die Höchstwerte haben wir für heute erreicht. Zum Abend hin kommen dann mal ein paar Wolken dazu. In der Nacht gibt es auch nicht richtig Absenkung der Temperatur. 23 Grad sind es heute Nacht noch. Das ist auch schon ziemlich weit oben immer noch. Das haben wir ja von der letzten Nacht schon gekannt. Und das Wochenende wird ganz ähnlich wie heute. Zumindest morgen nochmal. Am Samstag also bis zu 36 Grad bei nur ganz wenigen Wolken. Am Sonntag auch nochmal viel Sonnenschein und ein paar Wölkchen. Und bei Temperaturen bis zu 30 Grad sind am Sonntag dann teilweise auch Regenschauer und Gewitter möglich. Also für ein bisschen Abkühlung ist da vielleicht gesorgt.
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6: Es gibt ein paar Meldungen von den Autobahnen um Oldenburg herum. Einmal die A28 Oldenburg Richtung Leer. Vorsicht zwischen Harentor und dem Dreieck Oldenburg West. Da hat es einen Unfall gegeben. Ein Fahrstreifen ist gesperrt. Dann die A29 Oldenburg in Richtung Wilhelmshaven. Vorsicht zwischen Oldenburg-Hafen und Ohmstede. Dort Gefahr durch ein defektes Fahrzeug auf dem Standstreifen. Die A29, die Anschlussstelle Oldenburg-Hafen zur Auffahrt in Richtung Osnabrück, ist weiterhin gesperrt. Das Ganze noch voraussichtlich bis Anfang Juli. Im Oldenburger Stadtgebiet ist die Nadorster Straße weiterhin halbseitig stadteinwärts gesperrt. Die Alexanderstraße bleibt weiterhin halbseitig zwischen der Kreuzung Bürgerbuschweg und der Eisenbahnüberführung stadtauswärts gesperrt. Die Straßburger Straße ist gesperrt zwischen Berliner Platz und Donnerschwer Straße. Die Straße am Bahndamm ist abschnittsweise gesperrt und die Straße Siebenberge ist gesperrt im Einmündungsbereich zur Wilhelmshavener Heerstraße. Und die Ludwigstraße bleibt auch weiterhin wegen Bauarbeiten voll gesperrt. Dann haben wir noch langfristige Baustellen. Die sind in der Tirpitzstraße und in der Ziegelhofstraße. Da ist bis zum Herbst weiterhin mit Verkehrsbehinderungen und Straßensperrungen zu rechnen. Das ist Oldenburg 1 am Nachmittag. 4:07 haben wir es. Das ist der heißeste Tag des Jahres bisher, würde ich mal sagen. Also, da geht gar nichts. Trinken Sie viel, bleiben Sie im Schatten. Hier sind schon fast alle nach Hause gegangen bei Oldenburg 1. Wer nicht mehr dringend hier sein musste, so wie ich, kann hitzefrei machen. Das ist ja unerträglich. Hier auch bei uns im Studio über 30 Grad. Also, da geht einiges. Machen Sie sich einen kühlen Nachmittag, wo immer es möglich ist. Mein Name ist Oliver Schäfer. Das ist der Nachmittag auf Oldenburg 1 und das ist Musik von Dire Straits. Moin zusammen.

0: Es ist wieder halb und somit wieder höchste Zeit für unsere Oldenburg 1 Lokalnachrichten. Die hat nun Thjoppen Radke für Sie.
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2: Das in diesem Jahr neu gestartete Förderangebot der Oldenburger Stadtteilbudgets konnte einen erfolgreichen Start verzeichnen. In der ersten Antragsrunde gingen 38 Anträge für vielfältige Projekte ein. Die Stadt sieht sich in der hohen Nachfrage darin bestätigt, dass die Budgets eine sinnvolle Ergänzung zu bestehenden Fördermöglichkeiten darstellen. Besonders für kleinere Projekte seien die Stadtteilbudgets von Vorteil. Ab dem 1. Juli entfallen die Jahresgebühren für Kinder und Jugendliche bis 18 Jahren in der Landesbibliothek. Außerdem wird die Ausweisverlängerungsgebühr ersetzt durch eine Jahresgebühr von 24 Euro. Die Gebühren bei verspäteter Rückgabe werden für Erwachsene auf 50 Cent erhöht. Dafür entfallen Ausleihgebühren für Spielfilme, Serien, Konsolenspiele, Hörspiele und vieles mehr. Ziel ist es, den Zugang zur Bibliothek, besonders für junge Menschen, weiter zu erleichtern. Oldenburg hat einen neuen Lamberti-Engel gefunden. Die 6-jährige Milein ist dieses Jahr das Gesicht des Lamberti-Markts im November. Rund 40 Bewerbungen gingen bei der Marktverwaltung ein, aus denen die Jury eine ausgewählt hat. Der Lamberti-Engel wird nun für Marktwerbung genutzt.
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0: Heute bleibt es den ganzen Tag über fast ununterbrochen sonnig hier bei uns in Oldenburg. Erst gegen Abend können dann vereinzelte Wolken auftreten. Das Ganze bei einer Höchsttemperatur von 36 Grad. Zudem liegt eine amtliche Hitzewarnung vor, seien Sie hier also vorsichtig. In der Nacht ist es dann überwiegend wolkig und die Temperaturen fallen hier um die 23 Grad. Und das Wochenende über ist es ähnlich wie heute. Am Samstag gibt es dann nur vereinzelte Wolken, das Ganze bei einer Höchsttemperatur von ebenfalls 36 Grad. Am Sonntag gibt es dafür mehr Wolken als Sonne, teils sind auch Regen und Gewitterschauer möglich. Das Ganze bei einer Höchsttemperatur am Sonntag von 30 Grad.
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0: Vorsicht auf den Fernstraßen, die A29 anzustelle Oldenburg-Hafen zur Auffahrt in Richtung Osnabrück ist aktuell weiter bis voraussichtlich Anfang Juli gesperrt. Und dann schauen wir in unser Oldenburger Stadtgebiet. Die Nahdoster Straße ist in Höhe der Hausnummer 6 bis 40 halbseitig stadteinwärts gesperrt. Die Alexanderstraße bleibt weiterhin halbseitig zwischen der Kreuzung Bürgerbuschweg und der Eisenbahnüberführung stadtauswärts gesperrt. Die Straßburger Straße ist zwischen dem Berliner Platz und der Donnerschwer Straße gesperrt. Es gibt abschnittsweise Sperrungen am Bahndamm, der Einbindungsbereich bei Siebenberge ist gesperrt und die Ludwigstraße ist ebenfalls voll gesperrt. Zudem haben wir noch ein paar Dauerbaustellen hier bei uns. Diese befinden sich einmal in der Tirpitzstraße und in der Ziegelhofstraße. Kommen Sie weiterhin gut und vor allem sicher durch den Verkehr zusammen mit Ihrem Lokalsender Oldenburg 1.

0: Wie kann man ein Thema wie Toleranz für alle erfahrbar machen? Ein Weg schafft der Verein Toleranztunnel mit ihrer Wanderausstellung Toleranzräume. Eine Woche lang war diese beim Oldenburgischen Staatstheater zu sehen. Fynton Jürn hat sich das Ganze einmal für uns angeschaut.
1: Am Tag der Eröffnung ist die Mitarbeiterin des Projekts Mandy Pohl da. Sie hält einen Vortrag und führt im Anschluss durch die Ausstellung.
2: In unserer Ausstellung möchten wir die Themen Toleranz und Respekt in unserer vielfältigen Gesellschaft stark machen. Wir möchten in unserer interaktiven Mitmachausstellung dazu anregen, verschiedene Perspektiven kennenzulernen und miteinander ins Gespräch zu kommen.
1: Um diese Themen unter ein Dach zu bringen, hat der Verein einen farbenfrohen Container kreiert. Der Innenraum des Containers klärt über den Begriff Toleranz auf. Hier gibt es Beispiele aus der Geschichte, eine Erste-Hilfe-Wand, direkt gegenüber das bekannte Schubladendenken. Und das interaktiv gestaltet für BesucherInnen und Besucher. Laut Mandy Pohl gibt es auch ein Herzstück der Ausstellung.
2: Das ist das Wimmelbild, ein großes, buntes Bild, das sowohl Toleranz als auch Intoleranz zusammen darstellt. Im Außenbereich geht es viel um die Perspektive, was jeder für sich tun kann, um Respekt und Toleranz zu fördern.
1: Draußen befinden sich bunte Tafeln und Plätze zum Sitzen und Austauschen. Auch die Professorin für Sozialpädagogik in der Migrationsgesellschaft, Aija Pullert, hält einen Vortrag. Vor Ort sieht sie sich zum ersten Mal die Ausstellung an.
3: Es ist total wichtig, dass auch Menschen, die nicht unmittelbar täglich vielleicht mit diesen Themen sich beschäftigen müssen, trotzdem Räume finden, wo sie sich damit auseinandersetzen können. Der Container bietet halt einfach auf eine sehr vielschichtige und auch fast schon auf so eine, mit so einer gewissen Leichtigkeit. Also alleine dieses Wimmelbild ist eigentlich eine tolle Idee, weil man das von Kinderbüchern sozusagen auch kennt.
1: Der Weg durch die Ausstellung ist nicht vorgegeben. Sei es von innen nach außen oder umgekehrt. Von allen Richtungen können die Toleranzräume betreten werden. Doch wie kam der Name Toleranzräume zustande? Dazu Mandy Pohl, Mitarbeiterin im Projekt Toleranzräume.
2: Der Grundgedanke der Toleranzräume ist der, dass wir uns die ganze Zeit in Räumen bewegen, ob zu Hause, in der Schule, an der Universität oder bei der Arbeit oder auch in den sozialen Medien. Wir bewegen uns die ganze Zeit in Räumen. Wie schön wäre es, wenn diese Räume immer mit Respekt und Toleranz gefüllt werden?
1: Die interaktive Ausstellung schafft frei zugänglich einen Ort, um sich aktiv mit Toleranz zu beschäftigen. Wer die Ausstellung verpasst hat, kann sich über die Website die virtuelle Ausstellung ansehen. Für die Toleranzräume geht es als nächstes nach Coburg.

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1: Zum letzten Freitag im Pride Month lädt das Horst-Janssen-Museum heute zum ersten queeren offenen Atelier ein. Die Kunstvermittlerin Carlina Koch hilft dabei, alle möglichen kreativen Ideen umzusetzen. Wer neue Techniken ausprobieren oder sich inspirieren lassen möchte, kann das queere offene Atelier in der Raiffeisenstraße 25 heute bis 20 Uhr besuchen. Am Samstag präsentiert die Nordwest Big Band gemeinsam mit der plattdeutschen Liedermacherin Sabine Santja die Vorpremiere ihres neuen Programms Techtelmechtel hier in Oldenburg. Techtelmechtel, das verbindet plattdeutsche Liedkunst mit dem Klang einer modernen Big Band. Es entsteht ein musikalischer Raum, in dem Sprache, orchestraler Jazz, Improvisation und große Klangfarben aufeinandertreffen. Los geht's Samstagabend um 19 Uhr im Globe hier in Oldenburg. Und zu guter Letzt diesen Sonntag hier findet im Rastedter Prinzenpalais ein Rundgang durch die Ausstellung Mashup statt. Die Künstler Aaron Rahe und Adrian Mutter führen dabei selbst durch die Räume und geben Einblicke, Anekdoten und Hintergründe aus erster Hand. Wer Kunst nicht nur betrachten, sondern ins Gespräch mit den kreativen Köpfen dahinter kommen will, kann dies Sonntag um 15 Uhr im Rastedter Prinzenpalais tun.

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1: Um 17 Uhr mit Tarek Yusbaschi. Die Sparpläne des Volkswagen-Konzerns sind offenbar viel größer als bislang bekannt. Nach NDR-Informationen stehen möglicherweise ganze Werke vor dem Aus. Aus Hannover, Oliver Jürgens.
2: Jetzt wird es also ernst bei Volkswagen. 100.000 Stellen sollen wegfallen. Und auch das Thema Werksschließungen kommt wieder auf den Tisch. Hannover, Emden, Zwickau, Neckarsulm könnten geschlossen werden. Die wirtschaftlichen Bedingungen für Volkswagen haben sich in den vergangenen Monaten noch einmal verschärft. Die US-Zölle haben den Konzern Milliarden gekostet, der Iran-Krieg belastet die Geschäfte und der wichtigste Automarkt in China ist eingebrochen. Niedersachsens Ministerpräsident Lies hat bereits angekündigt, einen Kurs, der nur auf Werksschließungen und Stellenabbau setzt, nicht mitzutragen. Lies sitzt im Aufsichtsrat von VW. Das Land ist zweitgrößter Anteilseigner.
1: Der Attentäter von Magdeburg muss lebenslang ins Gefängnis. Er war im Dezember 2024 mit einem Auto über den Weihnachtsmarkt der Stadt gefahren und hatte 6 Menschen getötet und viele weitere verletzt. Das Gericht stellte auch die besondere Schwere der Schuld fest. Aus Magdeburg, Bernd Volker Brahms, zu der Frage, ob während des Prozesses mehr zu den Motiven des Mannes ans Licht gekommen ist.
3: Er war auf jeden Fall ein Einzeltäter und er war doch sehr in seiner eigenen Gedankenwelt verstrickt. Er hat sich als Islamkritiker gesehen. Der Mann kommt aus Saudi-Arabien. Er war auch in einen Streit geraten mit einem Flüchtlingsverein in Köln. Das gab juristische Auseinandersetzungen und letztendlich auch ein Gerichtsurteil. Und das hat den Attentäter möglicherweise so getriggert, dass er eben dann zu dieser Tat gegriffen hat und hat das allerdings auch über eine längere Zeit vorbereitet. Der Mann war sehr, sehr aktiv in den sozialen Medien, hat immer wieder auch Straftaten angekündigt. Also das ist ja auch ein Vorwurf, dass man ihn hätte auch vorher schon irgendwie in den Griff kriegen müssen und stoppen müssen.
1: Der Bundestag hat ein Gesetz beschlossen, mit dem Straßen, Brücken und Schienen künftig einfacher genehmigt und dadurch schneller gebaut werden können. Verkehrsminister Schnieder will damit den Investitionsstau bei wichtigen Infrastrukturprojekten abbauen. Jakob Meyer aus Berlin mit den Einzelheiten.
4: Es gibt viele Brücken, Straßen, Schienen in Deutschland, die marode sind. Das merken alle, die viel unterwegs sind. Und eigentlich ist genug Geld da, um was dagegen zu tun. Durch das schuldenfinanzierte Sondervermögen von 500 Milliarden Euro. Aber es dauert viel zu lange, um Bauprojekte voranzubringen. Und genau hier setzt das Gesetz an. Damit will die schwarz-rote Bundesregierung nämlich Planungs- und Genehmigungsverfahren vereinfachen. Zum Beispiel durch einheitliche Standards und indem mehr digital erledigt wird. Das soll Verfahrensschritte künftig um bis zu ein Drittel kürzer machen.
1: Nach dem Tod einer Familie aus Hamburg ist ein Urteil im Prozess in Istanbul gefallen. Die Eltern und ihre Kleinkinder hatten im November in ihrer Urlaubsunterkunft Vergiftungen durch ein Insektizid erlitten, das im Hotel benutzt wurde. Alle 4 starben. 4 Angeklagte wurden zu mehrjährigen Haftstrafen zwischen gut 12 und 18 Jahren verurteilt, darunter der Inhaber einer Firma für Schädlingsbekämpfung, sein Sohn sowie der Betreiber des Hotels. In Hannover haben 2 Jugendliche einen großen Gelenkbus gestohlen und sind damit mehrere Stunden durch die Stadt gefahren. Nach Angaben der Polizei benutzten sie auch mehrere Autobahnen. Dabei kam es zu kleineren Unfällen. Unter anderem wurde eine 38-jährige Frau auf ihrem Rad angefahren. Die beiden 14 und 15 Jahre alten Jungen aus Lehrte und Hannover wurden von der Polizei festgenommen und müssen sich nun unter anderem wegen Diebstahls, mehrfacher Unfallflucht und Gefährdung des Straßenverkehrs verantworten. Nach der Niederlage gegen Ecuador bei der Fußball-WM ist der Blick im DFB-Team inzwischen wieder nach vorn gerichtet. Bereits am Montag steigt das erste K.O.-Spiel. Aus dem ARD-WM-Team Moritz Knorr.
5: Planungssicherheit über den Gegner im 16. Finale hat die deutsche Mannschaft noch nicht. Laut der Plattform Football Meets Data kann sich Bundestrainer Julian Nagelsmann aber ziemlich sicher auf Paraguay als Gegner einstellen. Die Wahrscheinlichkeit, auf den Gruppendritten der Gruppe D zu treffen, liegt laut dem Portal bei 99%. Am Abend geht's aber erst einmal weiter mit dem letzten Spieltag der Gruppenphase. In der Gruppe I spielen Frankreich und Norwegen um Platz 1.
1: Das waren die Nachrichten.
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7: Das Wetter im Nordwesten. Es ist immer noch heiß in Oldenburg, strahlend blauer Himmel, Sonnenschein, die Sonne knallt noch richtig runter. 34 Grad haben wir immer noch, auch am späten Nachmittag. Zum Abend hin soll es dann mal das ein oder andere Wölkchen geben. Das kann noch ein paar Stunden dauern, bis sich da das Ganze ein bisschen mehr zuzieht. Es gibt eine amtliche Hitzewarnung. Auch da gilt weiterhin, alle, die pflegebedürftig oder älter sind, sollten unbedingt mal ein bisschen besucht werden, denn es geht auch da, im Schatten zu bleiben, viel zu trinken und mal zu gucken, ob alles in Ordnung ist. Das ist für alle natürlich wichtig. Wenn möglich, bleiben Sie irgendwie drin oder im Schatten oder da sorgen Sie dafür, dass genug getrunken wird. In der Nacht sinken die Temperaturen gar nicht mal so viel herab. 23 Grad haben wir da, also wird wieder eine warme Nacht, genauso wie letzte Nacht ja auch schon, auch wenn es dann überwiegend bewölkt ist. Das Wochenende geht nochmal sonnig weiter. Morgen eigentlich genau das gleiche wie heute. Nur ganz wenige Wolken, viel Sonnenschein, bis zu 36 Grad tagsüber. Am Sonntag wird es ein bisschen wechselhafter. Da Temperaturen bis 30 Grad. Auch da ist es teilweise sonnig, ein bisschen wolkig. Und im Laufe des Sonntags kann es dann auch mal wieder Regen und Gewitter geben. Also ein bisschen Abkühlung ist uns zumindest für Sonntag schon mal versprochen.
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7: Zunächst mal eine Meldung von der A28 Oldenburg in Richtung Leer. Vorsicht zwischen Harentor und dem Dreieck Oldenburg West. Da hat es einen Unfall gegeben, ein Fahrstreifen ist dort gesperrt. Dann die A29 Ahlhorner Heide in Richtung Oldenburg. Vorsicht auch zwischen Sandkrug und dem Kreuz Oldenburg Ost. Dort Gefahr durch ein defektes Fahrzeug auf dem Standstreifen. Die A29, da ist die Anschlussstelle Oldenburg Hafen auch weiterhin gesperrt zur Auffahrt in Richtung Osnabrück. Das Ganze noch bis Anfang nächsten Monats. Im Oldenburger Stadtgebiet gibt es ein paar Baustellen. Die Nahdorster Straße ist halbseitig gesperrt stadteinwärts. Die Alexanderstraße bleibt weiterhin halbseitig gesperrt stadtauswärts. Die Straßburger Straße ist gesperrt zwischen Berliner Platz und Donnerschwer Straße. Die Straße am Bahndamm bleibt abschnittsweise gesperrt und die Straße Siebenberge ist gesperrt im Einmündungsbereich zur Wilhelmshavener Heerstraße und auch die Ludwigstraße bleibt weiterhin voll gesperrt. Dann haben wir noch ein paar langfristige Baustellen, noch bis zum Herbst wird gebaut in der Tirpitzstraße und in der Ziegelhofstraße. Da kann es dann auch weiterhin zu Straßensperrungen und Verkehrsbehinderungen kommen. Damit geht Oldenburg 1 am Nachmittag in die letzte Stunde. Bis 18 Uhr gibt es hier noch Informationen, Lokalnachrichten, Veranstaltungstipps und alles rund um Oldenburg. Mein Name ist Oliver Schäfer. Ich hoffe, Sie kommen weiterhin gut durch diesen heißen Tag. Hier gibt es jetzt Musik von Linkin Park. Moin zusammen.

0: In 2 Wochen beginnen bereits die Sommerferien hier in Niedersachsen. Das bedeutet für einige Menschen auch Reisezeit. Aber wo ist häufig die Frage? Wir haben die Oldenburger und Oldenburgerinnen gefragt, wo sie hinreisen wollen, wenn sie sich alles wünschen könnten.
1: Wenn ich hinreisen könnte, wo ich wollte, wäre ich auf der Insel Texel. Das ist eine holländische Nordseeinsel. Ist wunderschön. In 3 Stunden von Oldenburg zu erreichen und von daher mein absolutes immer wieder Traumziel.
2: Ich bin am liebsten zu Hause, weil es schön ist da.
3: Prag, weil ich da noch nie war und weil es eine Stadt ist, in der sehr viel was mit Musik stattfindet.
4: Kursan, weil es da schön ist.
5: LA oder Dubai, weil ich es einfach mag.
6: Island, weil ich die Polarlichter unbedingt mal sehen möchte.
7: Schottland, wegen der Landschaft und wegen dem Whisky.
8: Ja, Ägypten einfach wegen den Pyramiden.
9: Schottland nochmal erkunden.
10: USA, weil das mein Traum ist, dort einen Roadtrip zu machen.
11: Ich verreise überhaupt nicht normalerweise. Ich habe noch nie Urlaub gemacht oder sonst was, weil ich zu Hause am bequemsten finde. Wenn ich den Stress immer sehe, den die Leute sich da machen am Flughafen oder sonst was oder in den Hotels, das andere kann ich alles im Fernsehen sehen. Ja, ein schönes Gegengarten.
12: Israel, mein Lieblingsland, mein Traumland, weil da Jesus geboren wurde.
0: Von den Reisezielen gibt es also viele Möglichkeiten, ob der eigene Garten in die Länder von Familien, ob es in die warmen USA oder in das kühle Island soll. Es könnte also sein, dass Sie bei Ihrer nächsten Reise eine Person aus Oldenburg antreffen, denn die reisen gerne

0: Es ist wieder halb und somit wieder höchste Zeit für unsere Oldenburg 1 Lokalnachrichten. Die hat nun Thjoppen Radke für Sie.
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2: Das in diesem Jahr neu gestartete Förderangebot der Oldenburger Stadtteilbudgets konnte einen erfolgreichen Start verzeichnen. In der ersten Antragsrunde gingen 38 Anträge für vielfältige Projekte ein. Die Stadt sieht sich in der hohen Nachfrage darin bestätigt, dass die Budgets eine sinnvolle Ergänzung zu bestehenden Fördermöglichkeiten darstellen. Besonders für kleinere Projekte seien die Stadtteilbudgets von Vorteil. Ab dem 1. Juli entfallen die Jahresgebühren für Kinder und Jugendliche bis 18 Jahren in der Landesbibliothek. Außerdem wird die Ausweisverlängerungsgebühr ersetzt durch eine Jahresgebühr von 24 Euro. Die Gebühren bei verspäteter Rückgabe werden für Erwachsene auf 50 Cent erhöht. Dafür entfallen Ausleihgebühren für Spielfilme, Serien, Konsolenspiele, Hörspiele und vieles mehr. Ziel ist es, den Zugang zur Bibliothek, besonders für junge Menschen, weiter zu erleichtern. Oldenburg hat einen neuen Lamberti-Engel gefunden. Die 6-jährige Milein ist dieses Jahr das Gesicht des Lamberti-Markts im November. Rund 40 Bewerbungen gingen bei der Marktverwaltung ein, aus denen die Jury eine ausgewählt hat. Der Lamberti-Engel wird nun für Marktwerbung genutzt.
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0: Heute bleibt es den ganzen Tag über fast ununterbrochen sonnig hier bei uns in Oldenburg. Erst gegen Abend können dann vereinzelte Wolken auftreten. Das Ganze bei einer Höchsttemperatur von 36 Grad. Zudem liegt eine amtliche Hitzewarnung vor, seien Sie hier also vorsichtig. In der Nacht ist es dann überwiegend wolkig und die Temperaturen fallen hier um die 23 Grad. Und das Wochenende über ist es ähnlich wie heute. Am Samstag gibt es dann nur vereinzelte Wolken, das Ganze bei einer Höchsttemperatur von ebenfalls 36 Grad. Am Sonntag gibt es dafür mehr Wolken als Sonne, teils sind auch Regen- und Gewitterschauer möglich. Das Ganze bei einer Höchsttemperatur am Sonntag von 30 Grad.
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0: Vorsicht auf den Fernstraßen, die A29 anzustelle Oldenburg-Hafen zur Auffahrt in Richtung Osnabrück ist aktuell weiter bis voraussichtlich Anfang Juli gesperrt. Und dann schauen wir in unser Oldenburger Stadtgebiet. Die Nadoster Straße ist in Höhe der Hausnummer 6 bis 40 halbseitig stadteinwärts gesperrt. Die Alexanderstraße bleibt weiterhin halbseitig zwischen der Kreuzung Bürgerbuschweg und der Eisenbahnüberführung stadtauswärts gesperrt. Die Straßburger Straße ist zwischen dem Berliner Platz und der Donnerschwer Straße gesperrt. Es gibt abschnittsweise Sperrungen am Bahndamm, der Einbindungsbereich bei Siebenberge ist gesperrt und die Ludwigstraße ist ebenfalls voll gesperrt. Zudem haben wir noch ein paar Dauerbaustellen hier bei uns. Diese befinden sich einmal in der Tirpitzstraße und in der Ziegelhofstraße. Kommen Sie weiterhin gut und vor allem sicher durch den Verkehr zusammen mit Ihrem Lokalsender Oldenburg 1.

0: Regelmäßig stellen wir hier im Radio bei Oldenburg 1 die Arbeit des Oldenburger Präventionsrates vor. Und so soll es auch heute geschehen. Nicole Wilken vom Präventionsrat, die hat mir einmal erzählt, was denn diesen Samstag so an Veranstaltungen ansteht.
1: Das Highlight des Monats ist wohl die lebendige Bibliothek, die auch in der Stadtbibliothek dann stattfindet. Und in der kann man, ohne zu viel verraten zu wollen, sozusagen mit Büchern ins Gespräch kommen. Wie muss man sich das vorstellen? Was gibt's da?
2: Die lebendige Bibliothek, da freuen wir uns sehr, dass wir die wieder anbieten können. Es ist eine Kooperation mit der Stadtbibliothek in Oldenburg und die lebendigen Bücher sind Menschen. Das sind alles Menschen, die einer Gruppe zugehörig sind, die mit bestimmten Merkmalen versehen sind, also die Diskriminierung oder Vorurteilen oder Klischees unterlegen sind. Und man hat die Gelegenheit, mit denen in ein 20-minütiges Gespräch zu gehen. Man leiht sie wie in einer richtigen Bibliothek aus. Das sind unsere lebendigen Bücher. Wir haben Religionsvertreter dabei, wir haben Personen dabei mit einer bestimmten Identität, die sie vertreten, mit bestimmten Erfahrungen, mit Suchterfahrungen und wir haben auch Geflüchtete dabei mit verschiedenen Migrationshintergründen. Die Teilnahme ist auch hier kostenlos und sie findet von 15 bis 18 Uhr statt. Das heißt aber nicht, dass man 15 Uhr da sein muss und dann bis 18 Uhr bleiben, sondern man hat immer 20 Minuten Abstände. Also man kann 15 Uhr dazukommen, direkt zum Anfang oder auch im Laufe dieser 3 Stunden. Wir schließen um 18 Uhr die lebendige Bibliothek. Das heißt, die letzte Ausleihe ist dann 17.40 Uhr möglich.
0: Alle weiteren Informationen zu den Veranstaltungen vom Präventionsrat gibt es auch noch einmal unter www.präventionsrat-oldenburg.de.

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1: Zum letzten Freitag im Pride Month lädt das Horst-Janssen-Museum heute zum ersten queeren offenen Atelier ein. Die Kunstvermittlerin Carlina Koch hilft dabei, alle möglichen kreativen Ideen umzusetzen. Wer neue Techniken ausprobieren oder sich inspirieren lassen möchte, kann das queere offene Atelier in der Raiffeisenstraße 25 heute bis 20 Uhr besuchen. Am Samstag präsentiert die Nordwest Big Band gemeinsam mit der plattdeutschen Liedermacherin Sabine Santja die Vorpremiere ihres neuen Programms Techtelmechtel hier in Oldenburg. Techtelmechtel, das verbindet plattdeutsche Liedkunst mit dem Klang einer modernen Big Band. Es entsteht ein musikalischer Raum, in dem Sprache, orchestraler Jazz, Improvisation und große Klangfarben aufeinandertreffen. Los geht's Samstagabend um 19 Uhr im Globe hier in Oldenburg. Und zu guter Letzt diesen Sonntag hier findet im Rastedter Prinzenpalais ein Rundgang durch die Ausstellung Mashup statt. Die Künstler Aaron Rahe und Adrian Mudder führen dabei selbst durch die Räume und geben Einblicke, Anekdoten und Hintergründe aus erster Hand. Wer Kunst nicht nur betrachten, sondern ins Gespräch mit den kreativen Köpfen dahinter kommen will, kann dies Sonntag um 15 Uhr im Rastedter Prinzenpalais tun.

Superpower von Black Cedar Who aus der Schweiz. Die haben letztes Jahr ein sehr schönes Konzert gegeben bei der Breminale und die Breminale startet ja auch am nächsten Mittwoch ohne Black Cedar Who, aber dafür am ersten Abend unter anderem mit Sophia Kennedy. Und Black Cedar Who war natürlich auch schon in Oldenburg beim Kultursommer zu Gast. Da geht es dann eine Woche später los. Also da werden wir dann auch hier im Programm ausführlich drüber berichten. Ab dem 10. Juli startet ja da das Programm. Das war es erstmal hier aus der Redaktion, aus der Tagesredaktion von Oldenburg 1. Mein Name ist Oliver Schäfer. Ich wünsche noch einen schönen und hoffentlich irgendwann noch etwas kühleren Abend und ein schönes und sonniges Wochenende. Bis zum nächsten Mal. Machen Sie es gut und tschüss.

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2: Die 161. Ausgabe hier bei Oldenburg 1. Und es geht wieder los mit unserer Zeitreise 30 Jahre zurück. Hier ist Ice MC, Give Me The Light, damals Nummer 48. Und aus Schweden, Wickfield, Sexy Eyes, damals Nummer 14 in Deutschland. Ich wünsche viel Spaß und guten Empfang.

0: ebenfalls 60. Linda Wocco, teilweise war sie Aussängerin von Master Boy. Wir hörten von ihr den Titel Matter of Time in Deutsch Euromix. Weiter geht es mit Alle Farben aus Berlin. Der hat seine aktuelle EP Disco veröffentlicht. Wir hören Baby Goodbye mit dem Sample aus December 1963, Oh What a Night von den Four Seasons und zusammen mit Tujamo Know My Name. Anschließend gibt es James Hype aus dem Vereinigten Königreich, Be Mine und Serotonin.
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1: 5 Titel sind neu drin in den Dance 50. Die 48, Dreams, Prosper. Die 47, Wanderlust, Kleptone. Die 43, Everybody Clap Your Hands, G-Butch Jack. Das Original ist aus dem 1979 von Web O'Clap O von Joe Button. Die 41, Serotonin, James Hype. Die 39, Torture of the Heart, DVBS und Nelly Furtado.
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1: Von 6 auf 1. Disco Sherry, die Purple Disco Machine mit dem Sample aus Walkman.
2: Aus den Dance Charts hört ihr Dreams und Torture of the Heart und schließlich Everybody Claps Your Hands und Disco Sherry.

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2: Wie schon zu Beginn, jetzt auch kurz vor Ende, blicke ich wieder 30 Jahre zurück in der deutschen Chart History. Es geht nochmal ins Jahr 1996. Nach dem übergroßen Nummer 1-Hit weltweit damals von What Miles Children folgte Fable. Auch der chartete bei uns bis auf Platz 3, in Italien sogar auf der 1.

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1: Das war sie, die heutige 161. Ausgabe hier bei Oldenburg 1. Zum Ausklang meine TV-Tipps. Heute Abend die zweite Folge Berlin Sounds Inside, der Musiktalk im rbb-Fernsehen 23.50 Uhr. Diesmal mit Materia. Und am Samstagabend 20.15 Uhr im Ersten der Schlagerboom Open Air 2026, die Stadionshow in Österreich. Arte startet den Summer of Disco am Sonntagabend 20.15 Uhr. The Bee Gees, How Can You Mend a Broken Heart. Und Music Queer Village People YMCA. Lieder auf Bands gibt es in der Nacht zu Mittwoch 32 in Dreisat und um 4.30 Uhr Heimat Sound Concerts mit Dreiviertel Blut. Am Mittwoch um 22.10 Uhr bei Arte Disco für alle, wie ein Sound die Welt veränderte. Und anschließend 23.50 Uhr Disco Never Dies, Musiklernhits für die Ewigkeit. In der Nacht zum kommenden Freitag wieder die Startrampe, das Newcomer-Magazin im bayerischen Fernsehen 0.45 Uhr und die Puls Festival Heimat im Anschluss.
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1: Die E-Mail-Adresse für Feedback jeglicher Art, Fragen zur Playlist beispielsweise oder wenn ihr mal einen Dance-Klassiker wiederhören möchtet. Planet Music kommt wieder, heute bereits um 21 Uhr bei den Kollegen von OS Radio in Osnabrück und am kommenden Freitag wieder um 18 Uhr hier bei Oldenburg 1. Bis dann, euer Christian.

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